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2: Ja, Menschen, Geschichte und Hintergründe. Und ich habe mir da was überlegt. Mal mit, ob das klappt. Ja, meine Lieben, willkommen. Ich bin heute hier im Durchblick die Helga mit der tiefen Stimme. Und bei mir im Studio sitzt der Alex, Alexander Hahn. Und Alex, wir haben es in der Vorankündigung schon ein bisschen gebracht. Du bist kurz davor, eine neue Ausbildung anzufangen. Da wollen wir drüber reden.
3: Genau.
2: Und du hast eine riesenlange, coole Musikliste mitgebracht. Jetzt haben wir aber schon im Vorgespräch gemerkt, was alles noch an Themen da ist, die man noch aufnehmen könnte. Ich bin mir nicht sicher, wie viel davon wir tatsächlich dann auch spielen werden, aber da lassen wir uns jetzt einfach mal überraschen. Und ich würde sagen, wir steigen gleich mit dem ersten Song ein, oder? Hast du was Bestimmtes im Blick, wo du sagst, so ein bisschen zum Beispiel hier?
3: Also ich glaube, das ist ein guter Aufhänger, da sind wir noch ein bisschen munter.
2: Genau. Oh, okay, mal ein bisschen Swing und danach geht's weiter. Da hört man noch die Nadel, hört es.

0: coole Musik. Elektro-Boogie. Ja, Alex, ich versuche mal schnell was. Und zwar, ich weiß nicht, kennt ihr das Geräusch? Ich habe dich eingeladen zu mir in die Sendung, weil du mir so erzählt hast, also wir wohnen im selben Haus. Du hattest mir so nebenbei erzählt, obwohl wir schon lange zusammen, also miteinander in dem Haus wohnen, dass du im Oktober mit was Neuem anfängst. Und da hat es mich fast umgehauen, weil ich dachte, was? Cool. Und da dachte ich mir, komm, ich lade dich mal ein zu mir ins Studio. Und heute bist du da und ich freue mich sehr. Und was geht's denn eigentlich? Was ist denn dein neuer Job ab Oktober? Deine neue Ausbildung, die du
1: hast? Also ich beginne ab Oktober bei der Bundeswehr im Lufttransportwesen. Das heißt, ich beginne im Prinzip erstmal die Ausbildung mit der Grundausbildung, dann Offiziersausbildung, Offizierslaufbahn und dann später hoffentlich auf meinem Traumflugzeug, dem A400M, zu fliegen. Aber bis dahin ist es noch ein weiter Weg. Ich bin gerade erstmal froh, dass ich dieses Jahr die ganze Auswahlverfahren geschafft habe.
0: Ja, du bist ja jetzt nicht mehr so der Allerjüngste.
1: Genau.
0: Du, willst du verraten, wie alt du bist?
1: Ich bin, also werde jetzt nächsten Monat 33.
0: Ja.
1: Das ist schon hohes Alter, würde ich mal sagen, um noch was ganz Neues zu beginnen. Das hat ja so gesehen mit meinem
0: Studium.
1: Ich
0: habe mit 50 nochmal einen neuen Job angefangen und mit 60 Studieren angefangen. Also, aber eben nicht Bundeswehrpilotin. Das würde ich jetzt, glaube ich, nicht mehr auf die Reihe kriegen. Und die wird mich wahrscheinlich auch nicht mehr nehmen. Und wie bist du auf die Idee gekommen? Ist es spontan entstanden oder ist es so ein Plan, den du schon lange hattest?
1: Gerade Bundeswehr war eigentlich eine recht spontane Entscheidung. Ich wusste gar nicht, dass das geht, weil mein letzter Stand war, dass man nur bis 29 genommen werden kann.
0: Ja.
1: Und da bin ich ja leider schon etwas drüber. Ich habe aber von einem Kollegen mitbekommen, beziehungsweise von der Mutter von einem Kollegen mitbekommen, dass das wegfällt, dass man bis 39 mittlerweile genommen werden kann.
0: Oha, ja, für mich reicht es trotzdem nicht.
1: Und der Sohn von ihr ist auch genommen worden für einen Eurofighter. Und dann dachte ich, ich kann mich einfach mal bewerben. Die suchen was, die sprechen mich vom Jobbild mehr an, als jetzt in der Privatwirtschaft zu arbeiten. Und dann habe ich es doch noch versucht, obwohl von vornherein eigentlich immer hieß, ja, du bist zu alt, das funktioniert nicht. Ich auch lange Zeit dachte, so gerade fliegen ist schon ein Traum, aber mit meinem Englisch, man muss dazu sagen, ich habe Englisch in der 10., 11. Klasse abgewählt, weil ich so scheiße schlecht war, dass das mit dem Fliegen sowieso nichts wird. Und ich hatte auch bis vor ein paar Jahren wirklich Respekt davor und mittlerweile fliege ich als Hobby, freue mich, dass ich die Chance kriege, das als Beruf zu machen und dass meine Ansicht, wie man an Sachen rangeht, sich auch viel, viel geändert haben.
0: Inwiefern?
1: Einfach probieren. Was soll schief gehen? Was soll am schlimmsten passieren? Sich nicht verstecken. Gerade so Sachen, die Auswahlverfahren, die auch länger gehen wie bei der Bundeswehr, versuch's einfach, warum nicht?
0: Ja, im schlimmsten Fall bleibst du halt da, wo du schon bist.
1: Genau.
0: Und im anderen Fall geht's für dich in was ganz Neues rein,
1: genau.
0: So wie für dich jetzt. Und was ich jetzt gar nicht wusste, dass du quasi jetzt schon eine Zielmaschine hast, also praktisch
1: eine
0: Endverwendung, von der du schon denkst, dass du sie haben kannst.
1: Ich habe eine Wunschmaschine.
0: Ja.
1: Also meine genaue Einstellung ist, Moment, muss ich kurz zusammenkriegen, Transport, Luftfahrzeug, Führer. Das beinhaltet sowohl in Wunstorf die A400Ms als auch die Flugbereitschaft in Köln, die ja zum Beispiel auch die Regierungsflieger beinhalten und so weiter. Mein Wunsch wäre es, auf dem A400M zu landen, das ist nicht sicher. Das liegt ein bisschen daran, also so wie ich es gehört habe, wer sich weiter informieren kann, gerne auf die Bundeswehrseite gehen, die haben mehr Informationen als ich. Ich kann nur von meinem persönlichen Standpunkt berichten, da ich immer noch Zivilist bin und auch mit der Bundeswehr so gesehen noch nichts am Hut habe. Aber gerne da informieren und so wie ich gehört habe, entscheidet sich das erst in der Ausbildung. Wenn man relativ gut ist, kann man sich natürlich auch was wünschen. Wenn es geht, wird es berücksichtigt. Deswegen ist mein Ziel auch immer der Beste zu sein, wenn ich was anfangen und auch meine komplette Energie reinzustecken.
0: Hört sich an, als ob das anstrengend werden könnte.
1: Ja, es soll nicht einfach sein.
0: Ja, und also ich denke dann an so Sachen wie Hubschrauber oder auch dann so Richtung Top Gun-mäßig dann unterwegs sein. Und eine A400 ist ja eine Transportmaschine.
1: Genau.
0: Und mit der werden ja zum Beispiel auch, was weiß ich, in Afghanistan wurden ja auch da die Menschen evakuiert damit.
1: Das ist ein großer Punkt, was ich nicht gesagt habe. Ich möchte in diese Richtung gehen, weil gerade auch sowas in Venezuela, Erdbebenhilfe, wo THW eingeflogen wurde und sowas, das sind Jobbilder, die viel interessanter für mich sind als das reine Üben für den Ernstfall. Mhm. Und mein Wunsch nach meinem abgeschlossenen Master, den ich letztes Jahr abgeschlossen habe, war immer, einen Job zu finden eigentlich, der eine sinnstiftende Tätigkeit beinhaltet. Und umso länger ich mich im Privatsektor umgeschaut habe, umso mehr frustriert war ich wirklich von der Konsumgesellschaft, was es da für Jobs gibt mittlerweile, die im Prinzip im Endeffekt keinen sinnvollen Output bieten.
0: Was hast du denn für einen Master gemacht?
1: Ich habe einen Master in Mobilitätsmanagement. Und ein Bachelor in Mechatronik.
0: Das heißt, du hast dich jetzt so langsam weiterentwickelt und jetzt wird so das Transportwesen sehr weit gedehnt vom Begriff her, wenn du bei der Bundeswehr Pilot bist, oder? Aber im Grunde ist es das ja natürlich.
1: Ja, im Grunde. Ich habe Mobilitätsmanagement studiert und das ist auch nur eine Form vom Transportieren, Logistik. Nur, dass ich jetzt nicht der Manager davon bin, sondern dass der halt dann
0: in der Maschine sitzt.
1: Ja, genau.
0: Ja. Wie lange wird es dauern, bis du dann tatsächlich fliegen kannst? Also bis du dann im Einsatz bist sozusagen? Weißt du das?
1: Von dem, was ich gehört habe, dauert es schon relativ lange, weil jetzt auch erstmal mit der Grundausbildung, Offiziersausbildung mindestens ein Jahr ins Land geht, bis ich wieder was mit dem Fliegen zu tun haben werde. Deswegen bin ich auch ganz froh, dass ich die Fliegerei in meinem Privaten noch habe. Voraussichtlich geht es dann in knapp über einem Jahr, aber hoffentlich los. Aber da kann ich erst berichten, wenn es dann soweit ist.
0: Na, da können wir dann nochmal drüber reden, ob wir uns dann nochmal treffen. Okay, also jetzt hast du einmal so ganz grob den Rahmen gesteckt und in dem Rahmen werden wir uns bewegen. Wenn ihr uns Fragen stellen wollt, naja, nicht uns, sondern in allererster Linie dir Fragen stellen wollt, dann dürft ihr euch melden bei uns 07161 914 2424. Über die Nummer könnt ihr uns auch direkt hier im Studio eine WhatsApp schicken, auch mit einer Sprachnachricht. Ihr könnt auch eine E-Mail schreiben an studio@radiofips.de. Ich mache es jetzt auf, aber ich bin mir jetzt nicht sicher, ob ich da immer so drauf gucke, auf die E-Mails. Also WhatsApp wäre wahrscheinlich schon die allercoolste Variante, die ihr da wählen könnt. Sollen wir gleich mit ein bisschen Musik weitermachen? Du hast ja schon so einen kleinen Wunsch geäußert.
1: Genau.
0: Ja?
1: Damit wir noch alle wach bleiben, die ruhigere Lieder kommen dann zum Schluss. Wird auch ein interessanter Mix heute.
0: Ich bin sehr gespannt. Also mir gefällt er. Und ich sag mal so viel, die meine Kreuzung 4-Sendung kennen, die werden den bestimmt auch gut finden. Und jetzt haben wir Lullaby.

0: ein richtig gemütlicher Einschlafsong, würde ich sagen.
1: Für den frühen Abend.
0: Ja, ihr seid im Durchblick bei der Helga mit der tiefen Stimme und dem Alexander Hahn. Und wir unterhalten uns über seine berufliche Zukunft. Wir reden jetzt aber auch so ein bisschen über das, wo du herkommst, was du schon so gemacht hast in deinem Leben. War ja schon einiges, was ich so mitbekommen habe. Und vielleicht auch unter diesem Aspekt, Mensch, wie kommt man eigentlich auf die Idee, praktisch diesen Schritt zu gehen? Da haben wir uns gerade schon drüber gesprochen. Lass uns doch jetzt mal so ein bisschen drauf eingehen, wie das alles sich so entwickelt hat. Also wenn man sagt, ich möchte Berufspilot werden, dann hat man ja meistens vorher schon mit Musik irgendwie was, irgendwas mit Fliegen zu tun. Ich weiß, dass du Motorflugzeug fliegst und ich glaube, wenn man Motor fliegen will, muss man vorher irgendwie Segelflug gemacht haben.
1: Nicht zwingend, man kann direkt einsteigen. Es ist nur eine Frage, wie man es angehen möchte. Mhm. Direkteinstieg ist halt meistens relativ teuer im Motorfliegen. Ja. Muss man entweder im Verein gut was blechen, sagen wir mal so mit Ultraleichtflugzeugen ab 4.500 und wenn du in die Flugschule gehst, reden wir dann schon so eher im fünfstelligen Bereich aufwärts. Mhm. Und wenn es größere Maschinen sind, das ist so als Student, was ich ja jetzt die letzten Jahre immer war, fast unmöglich zu zahlen. Deswegen habe ich den ganz langen Weg gewählt über Segelfliegen. Mhm. Segelfliegen ist ein relativ günstiger Sport, den du auch als Jugendlicher ohne Probleme machen kannst.
0: Was zahlst du da oder mit was im Invest musst du da rechnen?
1: Also die meisten Vereine bieten für Jugendliche Pauschalen an, wo man dann sorgenfrei fliegen kann, ohne die ganze Zeit seine Flugstunden zählen zu müssen. Mhm. Da reden wir von Anfang Invest von 300 € im Jahr bis 700 € im Jahr, mhm, die man circa zahlen muss in einem Verein. Dazu kommt natürlich, dass man auch in einem Verein ist. Das heißt, das Vereinsleben ist auch ein Thema. Mhm. Was ich aber gerade, wenn man ein Hobby neu beginnt, positiv sehe, weil man ja natürlich auch ein bisschen mehr als nur das Fliegen mitkriegt. Mhm. Man hat die Connections, man kann ein bisschen über den Tellerrand rausschauen und lernt nicht nur das pure Fliegen wie in der Flugschule und wird dann hinterher alleine gelassen.
0: Mhm. Und natürlich dann auch Arbeitsstunden, schätze ich mal.
1: Genau, also, Arbeitsstunden
0: auch einbringst in den Verein.
1: Also bei den meisten Vereinen, es gibt auch Vereine, da hat man keine Arbeitsstunden, dafür sind die halt relativ teuer. Mhm. Es gibt auch Vereine, wo man relativ viele Arbeitsstunden hat und damit auch seine Flugpreise drücken kann. Mhm. Das ist dann die Frage, in was für einem Verein ist und welches Modell der Verein so benutzt.
0: Mhm. Das heißt, da lohnt es sich dann auf jeden Fall mal ein bisschen zu vergleichen.
1: Genau.
0: Und war es jetzt so, dass du mit dem Segelfliegen angefangen hast, weil du schon wusstest, du möchtest Motorfliegen und möchtest später dann mal bei der Bundeswehr Pilot werden? Oder?
1: Nee, eigentlich war mein Plan immer, erstmal das Fliegen an sich zu lernen, weil es mich fasziniert hat. Das war auch für mich so am Anfang ein bisschen eine Entschädigung, dass ich das Motorradfahren ein bisschen aufgegeben habe.
0: Mhm.
1: Und das Ziel, beruflich zu fliegen, kam erst mit Ende von meinem Master, mhm, wo ich dann überlegt habe, was möchte ich eigentlich nach dem Master machen.
0: Da waren wir vorher auch stehen geblieben im Gespräch tatsächlich, wo du gemeint hast, naja, also in der freien Wirtschaft, als mit im Thema Transport, so richtig sinnstiftend hast du da nicht viel gefunden.
1: Genau, deswegen war mein Plan ursprünglich eigentlich, einen Pilotenschein privat zu machen, mhm, dann beruflich zu fliegen irgendwann und mir das selber zu finanzieren mit einem Job, den ich halt nebenher mache, um, mhm, das Ganze aufzubauen. Das wäre so ein 5-Jahres-Plan gewesen.
0: Mhm. Arbeitest du mit solchen Plänen, also so Langzeitplänen, an denen du dann auch 5 Jahre dranbleibst und strategisch und taktisch dann vorgehst? Oder
1: also Pläne habe ich viele. Meine Freundin sagt auch immer, ich bin ein großer Träumer, ich mache ganz, ganz viele Pläne. Anfang war sie auch immer ein bisschen verwirrt davon, weil ich wirklich große Pläne, große Träume, mhm, zum Teil habe.
0: Mhm.
1: Und sie hat mich auch immer gefragt, ob ich nicht traurig bin, dass ich meine Pläne nicht umsetze oder verfolgen kann.
0: Ja.
1: Aber ich finde es einfach toll, groß zu träumen und dann einfach zu gucken, was davon ist realistisch, was kann ich umsetzen und dann zu gucken, welchen nächsten Schritt kann ich gehen, damit diese Träume Realität werden.
0: Mhm. Das heißt, du hast viele Träume und der Realitätscheck entscheidet dann im Grunde auch darüber, welchen der Träume du im Moment jetzt gerade auch praktisch weiterverfolgen kannst.
1: Genau. Ich habe da, wo ich mich entschieden habe, ich möchte in meinem Leben irgendwann Berufspilot werden, auch ein großes Flussdiagramm aufgezogen, wo mein jetziger Standpunkt drauf ist und wie ich zu dieser Endstation kommen kann.
0: Mhm. Also jetzt beschreibst du, Flussdiagramm ist so aus der Transportsicht. Ich kenne das so aus der Softwareentwicklersicht, wo es also dann immer so diese Wenn-Dann-Verknüpfung gibt, so nach dem Motto,
1: genau so,
0: wenn du an der Stelle bist, dann geht es entweder so oder so weiter und so weiter.
1: Genau, so sah das auch aus mit Finanzierungsmöglichkeiten, mit Möglichkeiten, wie schaffe ich es irgendwann, das Ziel Berufspilot zu erreichen.
0: Mhm. Und war da schon als Berufspilot Bundeswehr im Spiel?
1: Nein.
0: Wärst du jetzt quasi dann bei irgendeiner großen Fluggesellschaft gelandet, oder?
1: Wahrscheinlich wäre ich bei irgendeiner Fluggesellschaft gelandet.
0: Okay, was wahrscheinlich relativ langweilig wäre auf Dauer, oder?
1: Also im Gegensatz zu dem, was ich jetzt in Aussicht habe, definitiv.
0: Ja.
1: Mein Traum ist es ja immer gewesen, Löschpilot zu werden.
0: Mhm.
1: Das ist aber sehr unrealistisch leider.
0: Warum?
1: Du brauchst sehr, sehr viel Erfahrung im Fliegen und da hätte ich schon viel früher einsteigen müssen und auch das durchziehen müssen. Und dann ist ja das Problem, bis jetzt zumindest, dass es in Europa relativ wenig Anlaufstellen gibt, diesen Job auszuüben.
0: Ich wollte gerade sagen, das wird sich sicherlich ändern.
1: Genau, das wollte ich gerade auch sagen. Aber gerade mit dem aktuellen Klimawandel müssen wir mal sehen, ob nicht auch in Europa so diese Löschfliegerei mehr im Kommen ist.
0: Naja, also ich kenne es aus Korsika und Sardinien und aus Italien. Da gibt es diese Löschflugeinsätze ja auch schon. Das ist jetzt nicht so weit weg von uns.
1: Ja.
0: Aber hier ist es wahrscheinlich immer ein bisschen schwierig mit dem Auftauchen.
1: Ja. Aber es gab ja vor ein paar Monaten die Nachricht, dass sie in Frankreich den A400M als Löschflugzeug eingesetzt haben.
0: Mhm.
1: Vielleicht schaffe ich es irgendwann doch noch den Traum, irgendwann mal ein Feuer zu löschen.
0: Ja, vielleicht du nicht abspringst und dann anfängst Feuer löschen oder so.
1: Ja.
0: Ja, aber cool. Ja, da hast du natürlich viele Möglichkeiten. Und angefangen hat es im Grunde dann damit, dass du gesagt hast, okay, ich möchte erstmal fliegen lernen.
1: Genau. Ich habe einen Schnupperflug gemacht, Motorfliegen. Habe dann aber relativ schnell gemerkt, dass das unrealistisch als Student ist, sich zu finanzieren. Habe aber parallel zu dem Motorflugangebot, was mir vorgelegt wurde, mitbekommen, dass das Segelfliegen relativ einfach zu bewerkstelligen ist, auch kostentechnisch. Und dann habe ich gesagt, hey, ich fange an mit Segelfliegen. Man kann sich das in der Fliegerei ein bisschen wie einen Stufenführerschein fürs Motorrad vorstellen.
0: Mhm.
1: Wenn man eins kann, kann man relativ leicht aufsteigen. Und auch wenn man mit Segelfliegen beginnt, hat man erstmal das grundlegende Fliegen drin.
0: Mhm.
1: Viele sagen, man erkennt einen Segelflieger, auch wenn er später Motor fliegt. Und jetzt, wo ich schon länger in der Fliegerei drin bin, Motorscheine habe, Segelscheine habe, auch Gleitschirmscheine habe, finde ich, da ist was Wahres dran. Das ist eine andere Fliegerei, wenn du das ursprüngliche Fliegen mit den Gewalten, die ja den Motorflieger auch betreffen, wenn du das kennengelernt hast, fliegst du ganz anders Motor, als wenn du sofort auf dem Motor begonnen hast.
0: Naja, mit dem Motor hast du ja doch immer noch eine gewisse Einwirkkraft sozusagen und im Segelflug hast du ja im Grunde, du musst die Wolken lesen, du musst die Topografie lesen, du musst gucken, wo können Aufwinde entstehen, die dich hochziehen können. Du
1: musst dich mit Wetter beschäftigen, das Wetter ist dein Freund und dein Feind. Motorflieger guckt rein, hey, passt das Gaffer, passen die Wolkenuntergrenzen, passen meine Minismaß, passt der Wind, ja, passt, ich gehe jetzt in die Luft. Als Segelflieger kann es sein, das passt alles, aber du hast keine Thermik. Dann kannst du nicht auf Strecke gehen. Und beim Gleitschirmfliegen habe ich auch nochmal das viel, viel kleinteiliger gelernt in den Alpen mit den Talwindsystemen und sowas. Und wenn du generell alles im Fliegen mal durchgenommen hast, alles mal geflogen bist, du wirst feinfühliger für die ganze Thematik, als wenn du sofort auf den UL umsteigst.
0: Mhm. Ja klar, weil du natürlich dieses grundsätzliche Gefühl, das da dazugehört, auch hast, weil du guckst auf die Landschaft ganz anders. Du hast eine Vorstellung davon, was da jetzt für Winde entstehen können oder Turbulenzen entstehen können.
1: Und ich muss auch sagen, ich bin absolut kein Segelflieger. Aber ich bin sehr froh, dass ich mit Segelfliegen begonnen habe und ich würde auch jedem empfehlen, der Luftsport betreiben möchte, beginnt mit Segelfliegen, steigt damit ein, wenn euch die Zeit egal ist und arbeitet euch hoch. vom Segelfliegen kann man ganz einfach auf TMG umsteigen. Dann kann man
0: auf was umsteigen?
1: Ein Motorsegler. Mhm. Das ist im Prinzip ein Segelflugzeug mit einem starren Propeller. Sieht aus wie ein Motorflugzeug. Mhm. Nur dass er halt von der Spannweite der Flügel doppelt so groß ist wie ein Motorflieger. Mhm.
0: Das heißt, es ist ein Motor, ein Hilfsmotor, den du dann zuschalten kannst? Nee,
1: es ist ein dauerhafter Motor. Das ist
0: ein dauerhafter Motor?
1: Genau. Okay. Es gibt Segelflugzeuge als Eigenstarter, die haben Ausklappmotor, die können aber als Segelflieger benutzt werden. Und dann gibt es Motor, also Reisemotorsegler, ein TMG, die haben einen festen, starren Motor vorne, die sind relativ schlecht als Segelflieger, können es aber. Mhm. Und die können mit dem Dauerbetrieb mit dem Motor auch weite Strecken zurücklegen, was bei einem Klapptriebwerk, bei einem reinen Segelflieger relativ schwer ist. Mhm. Und wenn man das gemacht hat, kann man dann auf Ultraleichtflugzeuge umsteigen, kann man auch mit relativ wenig Aufwand auf die nächstgrößere Eco-Klasse, nennen wir das in Deutschland, umsteigen. Mhm. Das sind dann Flugzeuge mit bis zu 4 Sitzen, 2 Tonnen im Fall, wenn man einen Lappel weitermacht. Und man geht direkt auf einen Privatpilotenschein, einen PPL. Dann kann man wirklich, wirklich große Maschinen zum Teil fliegen.
0: Mhm. Das heißt, es ist dann so auch so ein bisschen der Weg, den der Friedrich Merz gegangen ist. Okay, wissen wir nicht.
1: Keine Ahnung.
0: Aber der fliegt ja auch. Ne?
1: Ja.
0: Lass uns mal ein bisschen Musik machen und dann würde ich gerne nochmal dir weiterreden. Und zwar würde mich nochmal interessieren, das Thema, was passiert denn, wenn was passiert? Weil wir es gerade auch über Gleitschirm gesprochen haben und da wollte ich in das Thema auch nochmal einsteigen. Mit was sollen wir denn weitermachen? Was würdest du denn, was würdest du jetzt gut finden?
1: Also entweder wechseln wir mal das Genre,
0: ja,
1: oder machen was Ruhigeres. Also ich höre für Lemon Tree oder für Linkin Park oder so.
0: Ja komm, dann lass uns doch das machen. Kennt ihr bestimmt, oder? Übrigens, komm, ursprünglich aus Pforzheim, Lemon Tree.

0: wir sind hier gerade im Flugzeug, hört ihr es? Ja, weil wir seit dem Durchblick gelandet. Erste halbe Stunde haben wir schon hinter uns übrigens. Und wir fliegen hier gerade mit dem Alexander Hahn aus Bad Boll so ein bisschen durch seine fliegerische Karriere und Planung und haben gerade schon drüber gesprochen, Lex, was du alles schon gemacht hast, um mit dem Fliegen anzufangen, mit dem Segelflug einzusteigen und so. Und hast auch erwähnt, dass du Gleitschirm fliegst. Ist so das Ding, was ich noch hinkriegen will, Gleitschirmfliegen. Das ist so
1: Gleitschirmfliegen ist der Einstieg relativ einfach.
0: Ja, ich glaube, das werde ich. Also das ist eher so mein Ding, wo ich dann irgendwie was überlege, ob ich das machen möchte. Bist du mit dem Gleitschirm eingestiegen oder hast du erst mit Segelfliegen angefangen?
1: Ich habe mit Segelfliegen angefangen und dann erst den Gleitschirmschein gemacht.
0: Okay.
1: Ich muss auch sagen, ich bin relativ froh, dass ich erst den Segelflugschein gemacht habe, weil im Segelfliegen lernt man dann doch ein bisschen mehr als beim Gleitschirmfliegen. Mhm. Gleitschirm ist halt...
0: Also Thermik und solche Sachen dann wahrscheinlich.
1: Genau, es ist auch, finde ich, einfacher in Segelfliegen einzusteigen, dadurch, dass du im Segelflieger zu zweit drin hockst, den Lehrer hinter dir hast. Und beim Gleitschirmfliegen ist dein erster Flug dein erstes Soloflug auch. Mhm. Weil es gibt nicht die Möglichkeit, dass der Lehrer im Gleitschirm mit dir mitfliegt. Mhm. Natürlich beginnen wir beim Gleitschirmfliegen erstmal bei einem kleinen Hügel, wo man dann den ersten kleinen Meter fliegt. Und dann wird es immer und immer mehr. Aber ich finde auch so von der Theorie, die man lernt, ist halt Segelfliegen doch
0: viel mehr
1: am richtigen Fliegen dran als das Gleitschirmfliegen.
0: Ja.
1: Ich muss aber auch sagen, mittlerweile, wo ich das alles durch habe, ich bin auch mehr der Gleitschirmflieger als der Segelflieger und trotz dessen froh, erst mit dem Segelfliegen begonnen zu haben.
0: Ja, damit hast du wahrscheinlich einfach eine noch bessere Grundlage geschaffen.
1: Ja, einfach die Grundlage, die Basis, die du damit schaffst.
0: Mhm. Und vom Gleitschirmfliegen komme ich jetzt auf einen anderen Punkt. Wenn du Motor fliegst und so weiter, dann bist du in Höhen unterwegs, in denen ja auch, wenn was passiert, es ein bisschen ungeschickt ist und man vielleicht auch mal aussteigen muss. Ist das also beim Segelflug gibt es da auch Fallschirme?
1: Im Segelflug gibt es Fallschirme, im Motorflug gibt es normalerweise keine Fallschirme.
0: Why?
1: Es gibt ein bisschen die Ausnahmen.
0: Ja.
1: Ultraleichtflugzeuge haben ein Gesamtrettungssystem.
0: Mhm. Das heißt, da hängt das ganze Ultraleichtflugzeug
1: dran. Genau, da hängt das ganze Flugzeug dran. Diese Gesamtrettungssysteme finden auch immer und immer mehr Einzug in größere Maschinen. Aber wenn man so eine alte Cessna 172 oder sowas sich holt, da fliegt man, bis man am Boden ist. Oder ja.
0: Oh, und egal, wie man dann am Boden ist.
1: Egal, wie man am Boden ist.
0: Also ich kenne ja diese Situation ja Gott sei Dank nur aus irgendwelchen Filmen, wo dann immer natürlich dann noch irgendwelche Killer an Bord sind, die dann irgendwie das Ganze noch zusätzlich würzen und so weiter. Aber wie fühlt sich das dann an, wenn du dann weißt, im Grunde, du musst mit der Kiste jetzt irgendwie auch wieder runterkommen und sollte sich da irgendwas tun oder nicht tun, dann hast du halt einfach Pech gehabt.
1: Das ist schon stressig. Fliegen hat die Eigenart, du musst dich fortbewegen. Mhm. Sobald du dich nicht mehr fortbewegst, stürzt du ab.
0: Ja, ist wie ein Stein, der dann zu Boden fällt.
1: Ja, nicht ganz so schlimm, aber ja, ähnlich. Das ist einzigartig. Kein anderes Fortbewegungsmittel hat die Eigenart, dass es sich fortbewegen muss oder aus dem Himmel fällt. Mhm. Du kannst nicht kurz rechts ranfahren, dich das abstellen und dementsprechend ist auch die Hürde, dieses Hobby auszuführen, mental relativ hoch. Mhm. Piloten brauchen eine relativ hohe Resilienz, um auch in Stresssituationen zu funktionieren, um das Flugzeug bis zum Boden zu fliegen.
0: Mhm. Also so eine Stressresistenz, so ein, es gibt ja Menschen, die in Notfallsituationen einfach panisch werden und durchdrehen und es gibt die Menschen, die dann erst so richtig zum runterkommen und extrem konzentriert sein können und am Schluss dann, wenn die Situation dann rum ist, dann eher noch anfangen mit Knieschlagern und so, aber die es erstmal total in ihrem Ding drin sind.
1: Genau, und du musst in deinem Ding drin bleiben, da führt kein Weg vorbei. Schön ist, wenn man dann am Boden ist und alles überstanden ist, das ist ein gutes Gefühl. Man übt dafür aber auch sehr, sehr, sehr viel. Also gerade die Flugausbildung beinhaltet so viele Ziellandübungen, nennen wir das, wenn man den Motor abstellt und versucht, auf einem Punkt zu landen. Und das ist einfach einer der Hauptaufgaben im Fliegerischen, also im praktischen Fliegerischen, die man übt.
0: Ja. Du guckst schon, ich habe hier nämlich gerade, mir ist eingefallen, dass wir in unserer Datenbank wahrscheinlich auch den Emil Steinhager haben, den Schweizer Comedian, also heute würden wir ihn Comedian nennen. Da gibt es eine Geschichte, von wie er fliegt.
1: Ah, okay, kenne ich gar nicht.
0: Echt? Ja, die Nein. hören wir uns an. Also okay. Wenn das die ist, von der ich denke, dass es ist, dann ist sie ja richtig cool und passt dann auch sehr gut in dieses Thema rein, tatsächlich. Also du, man spricht ja auch manchmal von der Macht des Faktischen. Also wenn du da in der Kiste drin sitzt, dann sitzt du halt einfach drin. Mhm. Das heißt, deine Panik etc., die kannst du haben, aber die musst du bekämpfen können, weil du sitzt halt jetzt einfach drin und du kannst jetzt nicht einfach nichts mehr tun. Wie du sagst, wenn du nichts tust, dann passt das.
1: Deswegen muss ich bewusst sein, ob man das möchte oder nicht möchte. Mhm. Da komme ich wieder zum Segelfliegen zurück. Das ist dauerhaftes Fliegen mit Motorausfall.
0: Ja.
1: Dementsprechend ist jede Landung eine Ziellandeübung.
0: Mhm.
1: Und ich glaube, das hat mir auch viel geholfen, auf Motorfliegen umzusteigen. Mit über 100 Landungen ohne Motor bist du viel, viel ruhiger im Motorfliegen. Und das Motorfliegen fand ich sehr, sehr entspannt da. Aber ich erinnere mich noch am ersten Alleinflug im Segelflugzeug. Das ist immer noch mittlerweile nicht mehr, aber war lange Zeit mein höchster Puls, den meine Uhr jemals gemessen hat.
0: Und was war das für ein Puls?
1: 197, was schon sehr hoch ist.
0: Aber ist cool. Also nicht viele haben so einen Maximalpuls.
1: Also mein Maximalpuls liegt bei 208, habe ich festgestellt. Da ich mich gerade für die Grundausbildung vorbereite und sehr, sehr viel Sport treibe, habe ich den endlich mal geknackt, aber erst nach sehr, sehr vielen Jahren.
0: Ja, ich habe im Marathontraining auch dann irgendwann mal meinen Maximalpuls mit 198 festgestellt. Und dann dachte ich dann, wow, das ist schon mal gut, das reicht mir. Also ich habe einfach dann, du hast dann einfach unten raus ein bisschen mehr Luft.
1: Ja, aber bei 208, da war ich so kurz vorm Kotzen. Das war das erste Mal, dass ich die 5 Kilometer in unter einer halben Stunde gelaufen bin.
0: Mhm.
1: Und das war schon ein gutes Achievement von mir, da ich eigentlich normalerweise laufen echt verabscheue. Ich komme aus dem Klettern, ich finde es viel cooler, an der Wand vertikal nach oben zu gehen, als horizontal zu laufen.
0: Da hast du ja, glaube ich, auch einen gewissen Vorteil, so rein körperlich. Ne? Du hast einen relativ großen Oberkörper und deine Beine sind da im Verhältnis dazu, glaube ich, nicht, also fürs Klettern ideal proportioniert, aber ich glaube, beim Laufen macht es dann eher zu schaffen, wenn du dann einen kräftigen Oberkörper hast. Du bist also sehr muskulös auch, ja? Was man auch, glaube ich, am Klettern erkennen kann.
1: Ja.
0: Du bist jetzt, glaube ich, auch gerade vom Klettern gekommen hier ins Studio, oder?
1: Genau, ich arbeite aktuell noch als Routenbauer in Kletterhallen.
0: Als was?
1: Kletterroutenbauer.
0: Was stelle ich mir darunter vor? Also ich habe eine grobe Peilung.
1: Das sind die Leute, die man in der Kletterhalle nie sieht und dafür verantwortlich sind, dass die Plastikgriffe abgeschraubt, wieder angeschraubt werden.
0: Mhm.
1: Und damit habe ich jetzt meinen Master finanziert und die Zeit überbrückt, während ich im Assessmentverfahren bei der Bundeswehr war.
0: Mhm.
1: Klettern ist so meine längste Leidenschaft, würde ich behaupten. Ich klettere seit 2008.
0: Mhm. Und Klettern ist jetzt nicht gleich Klettern. Aber lass uns über das Klettern nach der nächsten Musik reden, okay? Oder nee, eigentlich, jetzt machen wir den Emil. Also wenn das der Plot ist, den ich meine, dann ist es so, dass der Emil quasi fliegt und dann passiert, läuft irgendwas schief und er muss landen. Und dann wird es so beschrieben. Das Ding geht jetzt so 3,5 Minuten oder sowas. Ich wünsche euch da allen viel Spaß damit.
2: 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Sie haben gesagt, wir können kommen, ne? Würdest du einmal auf der Karte nachsehen, wo wir sind? Hier unten ist etwas Feuchtes. Das wird wahrscheinlich ein Fluss sein, ne? Schau mal auf der Karte nach, was das für ein Fluss sein könnte. Hä? Findest du nichts Ähnliches? Das wird wohl nicht eine Überschwemmung sein, ne? Du musst natürlich nicht die Karte verkehrt halten. Du musst nicht in der Lüneburger Heide nachsehen, wenn wir in Stuttgart landen müssen. He? Unglaublich, so etwas. Unglaublich. Schau mal da vorne. Hm? Schau mal da vorne, was haben wir da vorne? He? Die Piste. He? Haben wir wieder einmal Glück gehabt. He? So, würdest du einmal die Landung vorbereiten? Was ist? Was, du hast noch nie eine Landung gemacht? Jetzt hör aber auf, du. Was, du hast überhaupt noch nie eine Landung gemacht? Und dich setzt man neben mich? Aber das kommt noch gut heraus, das, hä? Ich habe auch noch nie eine Lampe. Jetzt müssen wir schauen, wie wir da überhaupt herunterkommen, hä? Na, du hast ja viele Knöpfe auf deiner Seite. Ich würde sagen, zum Landen nehmen wir etwas von den unteren, hä? Oder der rote Knopf dort, das wäre noch ein schöner. Der rote, ja, der immer so aufblinkt, ja. Er drückt doch einmal auf diesen Knopf. Ja, natürlich, wage es doch, drückt doch. Ah, komm! Die Passagiere sind nach vorne geflogen. Müssen halt die Türen schließen, ne? Ja, das kannst du denen doch zehnmal sagen. So, komm. Wir müssen uns jetzt aufs Landen konzentrieren. Wunderbar, wie er runtergeht. Schön, wie er absackt. He? Sehr schön. Wie viele Meter haben wir noch? 120 Meter, noch 80 Meter. Wunderbar, die Piste. Siehst du, die Piste ist auch gut markiert in der Mitte. He? Sehr schön, noch 70 Meter, noch 60 Meter. Das ist ja die Autobahn. Hättest du wieder nichts bemerkt. He? Ja, wenn ich nicht wäre, hä? Wenn ich nicht wäre. Schau mal hier, hier ist ja die Piste. So, drück noch einmal auf diesen roten. Ah, kommt die schon. Nur schön ruhig bleiben, damit wir das Gleichgewicht behalten können. Schön ruhig bleiben, schön wie er runtergeht. Wie viel haben wir noch? Nach 60 Meter, nach 40 Meter, nach 30 Meter. Jetzt setzen wir dann auf. Achtung, jetzt setzen wir dann auf, jetzt sind wir dann gleich unten. Achtung, noch 10 Meter, jetzt sind wir unten. Ist noch einmal gut gegangen, hä? Da vorne ist dann die Piste fertig, hä? Wir sollten anhalten, hä? Und da vorne ist ja die Piste fertig, wir sollten anhalten. Achtung, noch 20 Meter, jetzt sind wir schon auf dem Gras. Oh, schau mal die Leute von den Schrebergärten, wie sie da funzeln. So, was fliegt in dieser Luft herum? Hä? Was fliegt in dieser Luft herum? Was sind das? Was? Ah, Kartoffeln. Achtung, die ersten Häuser kommen. Achtung, die ersten Häuser kommen, wir sollten anhalten. Achtung, die ersten Häuser kommen. Jetzt steht er. Was, wieso, dass er steht? Du hast auch schon einmal etwas gelesen von einer Handbremse.
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0: Ja, und falls ihr euch gerade wundert, wo ihr gelandet seid, unser Durchblick heute geht ums Fliegen und es geht darum, dass unser Studiogast demnächst bei der Bundeswehr anfängt, eine Pilotenausbildung mit 33, was eigentlich schon relativ spät ist. Jetzt haben wir aber gerade schon vorhin gelernt, dass man heute jetzt schon bis 39 noch einsteigen kann. Also wenn ihr einschlägige Vorerfahrungen habt, so wie das jetzt zum Beispiel beim Lex der Fall ist, dann wäre das eine Option. Wenn ihr dazu Fragen habt, dürft ihr gerne hier im Studio euch melden. Wir haben jetzt geredet über so Sachen wie das, was auch Emil Steinhager hier gerade passiert ist mit der Landung, wo beide noch keine Ahnung hatten und sie dann nachher in den Kartoffeln gelandet sind. Das ist das, was du vorhin beschrieben hast. Ne? Wenn du im Flugzeug mal drin bist und oben bist, dann...
1: Dann geht's, bis du den Boden wieder in den Füßen hast, egal welcher Form. Ja. Aber man sagt ja, jeder zweite Mann behauptet, er könnte ein Flugzeug in der Notsituation landen. Aus Erfahrung muss ich sagen, nein. Ich habe das mal am Flugsimulator getestet. Ich habe einen relativ gut ausgebauten Flugsimulator daheim und habe meine Freunde reingesetzt. Selbst im Flugsimulator keine Chance.
0: Ich habe einen Vierkanal-Hubschrauber ausgegraben. Den habe ich irgendwie vor vielen, vielen Jahren mir besorgt. Und beim ersten Mal fliegen hat es gleich irgendwie nicht geklappt und seitdem habe ich nicht mehr im Einsatz gehabt. Jetzt will ich mich wieder mal dran wagen und habe so gemerkt, oh mein Gott, so ein bisschen rumprobiert, das ist echt heftig.
1: Ja. Also mit Hubschraubern bin ich immer noch auf dem Kriegsfuß. Ich habe auch in meinem Simulator ein Collective und kann relativ viel einstellen für Hubschrauber.
0: Ja.
1: Aber ein Hubschrauber ist so ein komisches Gerät, also weiß ich nicht.
0: Was ist da anders?
1: Also ich weiß ja mittlerweile, dass ein Hubschrauber auch fliegen kann, selbst wenn der Motor ausfliegt. Das war mir am Anfang immer suspekt. Ein normales Flugzeug, wenn der Motor ausfällt, stürzt nicht ab wie ein Stein, wie viele denken.
0: Ja, es gleitet dann ja noch.
1: Gleitet, wird halt zu einem Segelflugzeug. Ja. Einem relativ schlechten Segelflugzeug, aber einem Segelflugzeug. Ein Hubschrauber, dachte ich immer, wenn der Motor ausfällt, stürzt es ab. Ist nicht der Fall. Wenn beim Hubschrauber der Motor ausfällt, kann der immer noch landen. Mhm. Der hat dann eine Autorotation, wenn die Luft von unten den Propeller anströmt. Mhm. Seitdem finde ich die Dinger nicht mehr ganz so gruselig und ich würde auch mal gerne mitfliegen. Aber dadurch, dass du ja im Prinzip dauerhaft versuchst, irgendwie auf einer Kugel was zu balancieren, was die ganze Zeit sich wegrollen möchte und immer dagegen steuern möchtest, sind die Dinger mir doch etwas suspekter als Flächenfliegerei.
0: Aber da hättest du auch eine Chance für eine gute, sinnvolle Verwendung, wenn dann zum Beispiel ein Rettungsflieger oder
1: sowas. Ich habe es mir auch lange überlegt, gerade Flugrettung und sowas und auch die Berufsbilder, die man nach der Bundeswehr mit dem Helikopterschein machen könnte, finde ich relativ spannend, gerade ADAC und sowas. Aber mein Herz ist in der Flächenfliegerei und nicht in den Drehflügler.
0: Ist nicht so dein Ding.
1: Nicht so meins.
0: Naja, wer weiß, vielleicht ändert sich das ja mal irgendwann wieder.
1: Ja, vielleicht.
0: Also ich werde es nie vergessen, ich bin ja im Blaulicht-Milieu unterwegs, ich bin ja im Erste-Hilfe-Bereich und so unterwegs und ich habe es einmal miterlebt, einen Einsatz, wo ein Rettungsflieger quasi an einem super engen Ort landen musste, Bäume, Lichtmasten, alles in der Gegend war. Und der dann am Schluss dann irgendwie so seine Tür aufgemacht hat und so aus der Tür raushing, während er den Hubschrauber gelandet hat. Und der hatte also wirklich an keiner Stelle mehr wie 10 Zentimeter Luft zu irgendeinem Hindernis, wo er sich sein Rotor hätte kaputt schlagen können. Und ist dann da so cool runtergekommen und nachher auch wieder hoch. Und die Person, die er gerettet hat, hat es auch überstanden. Aber das hat mich schon sehr beeindruckt. Also es war schon krass.
1: Ja. Dieses Low and Slow Fliegen hat schon seinen Reiz, aber ist nicht so ganz meine Welt.
0: Ja, du bist dann eher so Richtung Katastrophengebiet unterwegs und.
1: Genau. Ich muss auch sagen, gerade diese ganzen Katastrophenhilfen, das ist einfach ein Thema, dafür schlägt mein Herz. Leute, die nichts dafür können, dass sie notgeraten zu helfen.
0: Ja, ja. Und da hast du natürlich mit so einer A400 einiges an Material, was du da anliefern kannst.
1: Das definitiv, das Ding ist ja nicht klein. Durfte ich jetzt erstmal in Friedrichshafen auch bei den letzten Fly-Ins bestaunen.
0: Mhm. Lass uns nochmal zurückgehen auf das Thema Klettern. Das ist zwar nur so ein Seitenast, finde ich, jetzt so in unserem Gespräch, aber irgendwie auch spannend, dass du da auch schon sehr lange dran bist an dem Thema. Weil da steckt ja auch wieder so dieses Thema drin, du fängst klein an und dann kannst du das weiterentwickeln? Du jetzt bis zum Routenbauen sozusagen, also für andere, die dann dir nachfolgen, dass die dann eine sichere Route klettern können, jetzt in einer Kletterhalle oder so irgendwas, wo ja auch wieder ganz viel Verantwortung dazugehört.
1: Ja, du musst auch wissen, was du tust, damit die Kundschaft, die diese Routen klettern, sicher klettern kann. Es gibt Regeln, Vorschriften, die man einhalten sollte, damit die Routen sicher gestaltet werden. Du musst die Griffe sichern, du musst wissen, wie auch die ganzen Seilaufbauten funktionieren, um das überhaupt zu bewerkstelligen, damit auch du sicher unterwegs bist, weil das ist auch ein Job, der in 15 Meter Höhe stattfindet. Generell, ich glaube, mit Höhe habe ich es ein bisschen.
0: Ja, offensichtlich. Ja,
1: dafür hasse ich Höhlen.
0: Ja, echt. Also guck mal, also Höhlen ist für mich jetzt was sehr Cooles. Also ich bin eine Erlebnispädagogin und ich gehe sehr gerne in Höhle.
1: Unter der Erde, unter Wasser, nein.
0: Ja, da wird es dann richtig spannend, wenn du dann so durch die Siphons durchtauchen musst, um dann weiter nach hinten in die Höhle zu kommen.
1: Da würde man mich, glaube ich, nicht freiwillig reinkriegen. Ich bin relativ stressresistent, was sowas angeht. Ich kann auch Ängste sehr gut unterdrücken, aber das ist dann alles, was auf einer sehr, sehr unfreiwilligen Basis stattfindet.
0: Also Höhle ist schon was Besonderes. Und mache ich auch jetzt beruflich selten. Also ich mache ja auch so Teambuildings und so. Höhle ist sehr selten, weil viele Menschen da Schwierigkeiten damit haben. Es gibt natürlich auch Sachen, die da schief gehen können, klar.
1: Ja.
0: Aber ich würde jetzt mal sagen, es gibt bestimmt auch viele Leute, die würden sagen, ach, lieber in der Höhle so vor mich hinkrabbeln und eventuell wieder rückwärts krabbeln, als da irgendein Flugzeug drin zu hängen oder an dem Gleitschirm zu hängen oder sowas.
1: Also ich glaube, ich habe meinen kompletten Freundes- und Bekanntenkreis schon angeboten, ey, wenn sie Bock haben, mal zu fliegen, meldet euch, ich nehme liebend gern Leute mit.
0: Ja.
1: Man braucht ja auch fortlaufend Flugerfahrung. Dein Flugschein erlischt, wenn du nicht genug fliegst. Dementsprechend bin ich gezwungen zum Fliegen. Und wenn ich Platz habe, nehme ich auch gerne Leute mit.
0: Ja, und fliegst du dann quasi eine Runde auf der Alp und kommst zurück oder machst du auch so Streckenflüge, dass du sagst, was weiß ich, fliege jetzt übers Wochenende nach, wo können wir denn jetzt übers Wochenende mal hinfliegen?
1: Ich bin zum Beispiel nach Texel geflogen in die Niederlande für 2 Tage.
0: Okay.
1: Es war ein lustiger Trip. Ein Tag hoch nach Texel, dauert circa 3 Stunden. Mhm. Das ist eine kleine Insel vor der niederländischen Küste.
0: Und die haben einen Flughafen?
1: Die haben einen Flughafen auf der Insel.
0: Logisch, sonst hättest du da nicht
1: genau fliegen können. Da ist auch ein relativ großes Fallschirmsprungzentrum.
0: Ah, okay.
1: Sind wir da mit typisch niederländischem Fahrrad auf der Insel unterwegs gewesen, waren an den Dünen Gleitschirmfliegen, sind am nächsten Tag zurückgeflogen.
0: Ja, sehr cool. Also ich kann mich erinnern, habe ich so Zeitungen ausgefahren für einen Stadtanzeiger und einer von meinen Kollegen, der mit mir zusammen da gefahren ist, der hat zu der Zeit damals sich dadurch sein Geld verdient für einen Pilotenschein und der hat mich dann mal mitgenommen und dann sind wir, da war in Heidelberg ein Hochwasser und dann hat er gemeint, hast du Lust, fliegen wir? Sind wir nach Heidelberg geflogen, haben uns das Hochwasser angeguckt von oben. Das war schon so ein bisschen creepy. Und dann hat er mich tatsächlich gemeint, willst du auch mal fliegen? Ich so, wie meinst du denn das jetzt? Und hat einfach den Steuerknüppel losgelassen. Und ich ein paar Meter wahrscheinlich nur habe ich dann an Flugzeug gesteuert. Und das hat mir schon gereicht. Da war ich schon echt ein bisschen sehr aufgeregt.
1: Und das sind viele auch relativ ängstlich. Also gerade meine Freundin, die traut sich immer noch nicht, das Flugzeug zu steuern. Ich hatte auch schon andere Gäste dabei.
0: Aber mitfliegen tut sie schon, oder?
1: Ja, das tut sie mittlerweile schon. Also meine Lieblingsbeschäftigung fliegen ist auch andere Flugplätze aufzusuchen. Dann meistens haben die auch ein Restaurant, dann isst man da was, besucht die Stadt. Wir waren zum Beispiel letztens in Rottenburg, da kann man dann am Flugplatz kostenlos Fahrräder ausleihen, vom Flugplatz in die Stadt fahren, sich die Stadt anschauen. Das ist eine tolle Wochenendsbeschäftigung, die man dann machen kann.
0: Das wollte ich gerade sagen, Rottenburg ist jetzt nicht so weit weg. Ich komme aus der Ecke Rottenburg. Es ist mir eingefallen, ja klar, stopp, aber wir sind ja in Bad Boll, also das ist schon noch ein Stückchen weg.
1: Ja, mit dem Flieger ist es eine halbe Stunde.
0: Ich wollte gerade sagen, eine halbe Stunde wahrscheinlich, oder?
1: Ja, größere Trips gehen dann auch mal so in die Alpen, Zell am See, bis zu einer Stunde da. Mhm. Das ist dann schon relativ schön dort.
0: Und dann musst du dir praktisch eine Maschine mieten für den Fall oder ist es eine Vereinsmaschine?
1: Also ich bin in einem Flugverein, da kann ich dann vom Verein die Maschinen benutzen, kostet dann immer einen gewissen Betrag und solange ich möchte, kann ich dann durch die Gegend fliegen, solange es Wetter passt.
0: Mhm. Sehr cool, also. Ach ja, vielleicht. Ja. Vielleicht tausche ich die Höhle doch noch aus, wer weiß.
1: Ich kann es jedem nur empfehlen. Es ist eine der tollsten Sachen der Welt.
0: Und er sitzt da und strahlt wirklich aus allem, was man strahlen kann, richtig, richtig zu spüren. Wollen wir noch mal ein bisschen Musik machen? Die erste Stunde haben wir übrigens, ist fast schon rum, ist dir das eigentlich bewusst? Wie wäre es denn mit... Ja, sollen wir das machen? Von LG?
1: Reeseblocks?
0: Ein Remix, den du selber noch nicht kennst.
1: Ja, ich höre normalerweise immer das Originallied, deswegen können wir mal reinhören, wie sich der anhört.
0: Wenn das sich für dich nicht anhört, dann machen wir ihn aus. Und das Original habe ich jetzt zwar nicht da, aber dann wird uns was anderes anfallen.
1: Okay.
0: Ja, also no blame. Merkst schon, das fängt anders an, das ist ein bisschen mehr...
1: Deutlich anders.
0: Ja.

0: das hat ja besser gemundet als das, was wir gerade angespielt haben. Ja, jetzt habe ich einmal gedacht, ich mache mal nicht das, nicht direkt das, sondern ich suche mal was anderes raus. Ich hatte es auch schon, dass Teilnehmer dann, also hier im Studio, sagt, boah, kenne ich gar nicht, noch geiler. Und dann, aber das war in dem Fall nicht so.
1: Ja, ah, ich weiß nicht. Ich glaube, so Remix bin ich allgemein nicht so der Freund.
0: Ja, okay, gut. Also ich habe, glaube ich, keinen weiteren Remix aus deiner Liste dabei. Bin ich mir nicht sicher, aber wahrscheinlich nicht. Ja, meine Lieben, ihr seid im Durchblick gelandet. Und damit ihr nicht vergesst, wo ihr gelandet seid, machen wir jetzt auch gleich unseren Jingle, damit ihr wisst, dass wir eine Stunde Durchblick hinter uns haben. Ihr hört heute am Montag live im Radio. Ihr könnt im Radio nochmal hören.
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0: Ja, die erste Stunde Durchblick ist schon rum. Bei mir im Studio ist der Alexander Hahn. Wir reden über Fliegen, wir haben auch schon über Höhlen geredet. Und je länger die Sendung geht, umso mehr bin ich infiziert und überlege schon rum, soll ich jetzt mit Gleitschirmfliegen anfangen oder lieber Segelfliegen anfangen? Und ist das dann eher eine Kostenfrage oder eine Zeitfrage? Und darüber haben wir heute die erste Stunde schon gesprochen. Und jetzt haben wir gerade festgestellt, dass wir so einen wunderschönen Sonnenuntergang haben. Und das hat dich dazu verleitet, mir zu sagen, dass für dich Sonnenuntergänge reinfliegen jetzt nicht so prickelnd ist. Sonnenaufgänge anfliegen findest du irgendwie cooler.
1: Genau. Sendung.

0: Und übrigens, ganz kurz noch, falls ihr euch wundert, ich habe normalerweise immer so die Musik im Hintergrund laufen bei meinen Sachen, so wie jetzt hier zum Beispiel. Und ich habe jetzt so aus meiner neurodiversen Community schon so das ein oder andere Mal gehört, Mensch, Helga, deine Sendung ist schon cool, aber immer diese Hintergrundmusik, die macht mich ganz, ganz kirre. Und ich sagte, hey, wisst ihr was, ist euch zuliebe, mache ich mal eine, wo die Hintergrundmusik einfach ganz weg ist und wir nur reden. Bin ich mal gespannt, wie das Feedback ist. Entweder hört es denn jetzt niemand und sagt nichts, aber ich erwarte dann schon auch ein Feedback. So, du fliegst lieber in die Sonne hinein, also in den Sonnenaufgang hinein. Nachtflüge sind ja auch irgendwie speziell, oder? Weil nachts hast du ja nicht so viele Navigationsmöglichkeiten. Also Sichtflug.
1: Sichtflug ist ein schwieriges Thema, wo sich auch viele Leute nicht rantrauen, da du natürlich auch mit der Maschine eine gewisse Sicherheitsreserve brauchst, um von A nach B fliegen zu können. Mhm. Deswegen, es ist schön, mal die Lichter von oben gesehen zu haben. Mhm. Wenn man aber mal die Lichter von oben gesehen haben, dann ist das meiner Meinung nach so ein einmaliges Erlebnis. Und dann nehme ich doch lieber die Sicherheit, am Tag zu fliegen.
0: Ja, es ist ja wahrscheinlich nachts auch eher so ein von A nach B kommen, oder?
1: Genau, man sieht weniger. Es gibt wenig Gründe, auch in der Privatfliegerei nachts zu fliegen. Deswegen besitzen sehr wenige eine Nachtfluglizenz. Mhm. Ich kenne Nachtfliegen auch nur von größeren Flugzeugen, weil mit einem Segelflieger oder mit meinen Privatmaschinen oder sowas fliegt man einfach nicht nachts, weil das Sicherheitsrisiko zu hoch ist. Mhm. Und in der Fliegerei ohne die Nachtflugerlaubnis darf man auch nur circa eine halbe Stunde nach Sonnenuntergang fliegen, beziehungsweise eine halbe Stunde vor Sonnenaufgang starten. Dementsprechend macht es für uns viel mehr Sinn, eigentlich morgens zu fliegen, wobei die meisten nicht so die Frühaufsteher sind, dann doch eher abends in den Sonnenuntergang fliegen. Ich finde aber, für mich persönlich hat der Sonnenaufgang mehr Reiz. Das ist so der Beginn von etwas. Du fliegst schon irgendwie was Schönes rein. Ich habe auch von einem Vereinskollegen einen Tipp bekommen, wenn man mehrere Sonnenaufgänge sehen will, startet man einfach relativ weit oben, dann sinkt man ein bisschen runter, dann geht die Sonne nochmal auf, dann sinkt man nochmal ein bisschen runter, dann geht die Sonne nochmal auf.
0: Ja, weil du immer unter die Horizontlinie fliegst dann. Ja, ja. Schlau. Okay. Aber wie lange brauchst du denn, also wie viel Vorbereitungszeit brauchst du eigentlich, bis du dann in der Luft bist?
1: Wenn ich Ultraleichtflugzeug fliege, circa 10 Minuten, Viertelstunde. Ich glaube, das geht relativ schnell. Der längste Teil nimmt wahrscheinlich wirklich kurzen Außencheck, gucken, ob alles funktioniert ein und dann Motor warm laufen lassen. Wir starten nämlich immer mit warmem Öl und das braucht 10 Minuten, Viertelstunde. Es gibt Flugzeuge, die dauern ein bisschen länger, das ist ein bisschen aufwendiger. Gerade Segelflugzeuge, da musst du noch eine Batterie einbauen, da musst du noch checken, da musst du einen Fallschirm holen, einen Fallschirm anziehen. Ja, so in dem Dreh.
0: Und Motorflieger, wie sieht es da aus?
1: Das meinte ich, das Ultraleichtflugzeug ist ein Ultraflugzeug.
0: Okay. Okay. Und du musst dann ja wahrscheinlich auch deinen Flug anmelden irgendwie?
1: Musst man braucht in der zivilen Privatfliegerei in Deutschland keine Anmeldung. Aha. Das brauchst du nur unter gewissen Umständen, zum Beispiel Nachtflug, da musst du wieder was anmelden, deswegen fliegt niemand Nacht, weil der Aufwand viel zu hoch ist. Mhm. Beziehungsweise bei manchen Landesgrenzen, wenn man die überfliegt, muss man dann den Flug anmelden. Mhm. Und da gibt man dann einen sogenannten Flugplan auf. Aber wenn du nur privat im Luftraum Echo unterwegs bist, der offen ist, kannst du jederzeit starten, solange es die Wetterbedingungen zulassen.
0: Und Luftraum Echo hast du gesagt?
1: Also, das ist von Boden bis 10.000 Fuß. In der Regel kann auch höher, niedriger sein, abgesenkt sein. Je nachdem, wie es zum Beispiel in der Nähe vom Flughafen Stuttgart. Mhm. Da geht es nicht ganz so hoch. Und unterhalb von Echo ist auch nochmal ein Luftraum, der auch frei befliegbar ist. Dann zähle ich jetzt einfach auch mal zu Echo zu, sonst wird es kompliziert.
0: Mhm. Aber das sind so dann die Bereiche, wo die Gleitschirmflieger sind. Und dann gibt es ja auch noch Modellflugzeuge und so.
1: Bis 10.000 Fuß zum Wenn die Thermik so hoch geht, dann fliegen die genauso hoch.
0: Hast du das eigentlich schon mal erlebt, dass sich die Thermik da so hochzieht und du denkst, oh mein Gott.
1: Ich war dieses Jahr in den Alpen fliegen und da bin ich zum ersten Mal über wirklich, wirklich hohe Berge mit Gletscher geflogen, mit dem Gleitschirm. Und
0: also noch Gletscher.
1: Ja, noch Gletscher. Und das ist auch spannend. Du fliegst da oben bei 4-5 Grad, bist eingepackt bis zum geht nicht mehr und dann landest du unten im Tal bei 35 Grad und denkst dir so, was zur Hölle. Das Erste, was ich aber mal im Gleitschirmfliegen mache, nachdem ich gelandet bin, ist mich auch rausziehen und dann erst weiter zusammenpacken und sonst was.
0: Jetzt stelle ich mir das, aber ich bleibe jetzt mal bei dieser Geschichte, dass du da so über die Berge drüber fliegst mit Gletscher und so weiter. Was ist denn, wenn du da abstürzt?
1: Schwierig.
0: Ich meine, da hilft dir dann das Klettern wahrscheinlich so ein bisschen, oder?
1: Nein. kommt ein bisschen drauf an, mit was man da abstürzt. Also ein Motorflugzeug bzw. ein Flächenflieger, der braucht natürlich auch Platz zum Landen. Das ist sehr, sehr heikel. Du musst eigentlich gucken, ob du irgendwo eine freie Stelle irgendwo findest, um irgendwie landen zu können. Gleitschirm sieht besser aus. Du kannst mit dem Gleitschirm rein theoretisch auf
0: Punktlandung
1: machen. Da kannst du rein theoretisch, wenn man verrückt genug ist, auch in der Felswand reinlanden, habe ich auch schon gesehen, dass die in den Klettersteig reingelandet sind. Würde ich nicht empfehlen.
0: Ist absichtlich oder dann eher
1: absichtlich.
0: Absichtlich, okay.
1: Also gibt es Videos, wo sie in Klettersteige reinlanden, würde ich nicht machen. Das sind wirklich verrückte Leute.
0: Ja.
1: Aber wenn du dann da landest, musst du froh sein, wenn irgendwo Infrastruktur gibt. Oder du halt fit zu Fuß bist, wandern kannst, gibt ja auch.
0: Weil da müsst dann ja wieder runter.
1: Ja, gibt ja auch das Hobby Hike and Fly oder Fly and Hike dementsprechend. Oder halt ein entsprechendes Notebaken mitnehmen. Es gibt in Österreich auch eine Pflicht für Motorflugzeuge, dass man so einen Beacon dabei hat, um einfach, wenn man abstürzt, gefunden werden kann.
0: Was hältst du denn vom Wingsuit-Fliegen?
1: Geht nur abwärts, geht nicht aufwärts, ist mir...
0: Also für die, die es nicht wissen, Wingsuit bedeutet, du hast im Grunde einen Anzug an, der hat so eine Art Flügel, wenn du die Arme ausbreitest.
1: Ein Flughörnchen.
0: Und dann bist du wie so ein Flughörnchen, bist du dann unterwegs und da geht es halt tatsächlich wirklich noch runter. Aber die haben ja dann auch
1: einen Fallschirm.
0: Die haben einen Fallschirm dabei.
1: Du kannst mit dem Wingsuit nicht landen.
0: Ja, kannst du schon, aber wahrscheinlich nur einmal.
1: Ja, das haben schon viele Wingsuit-Flieger probiert.
0: Ja.
1: Also Wingsuit-Fliegen ist ein relativ gefährlicher Sport, wenn man es so macht, wie die meisten es kennen. Im sogenannten Proximity-Fliegen, wenn man irgendwo eine Felskante runterspringt und dann der Kontur folgt. Wingsuit-Fliegen kann man aber auch relativ sicher, indem man es wie Fallschirmspringen betreibt. Man springt aus dem Flugzeug, fliegt in der freien Luft rum, sieht seinen Fallschirm, landet. Das würde ich vielleicht noch machen, aber Proximity-Fliegen, hell no.
0: Ja.
1: Weil ich mir ernsthaft überlege, wenn ich beim Gleitschirmfliegen genug habe und meine Freundin mal nicht zuhört, mir eine Mini-Wing zu kaufen. Das sind auch kleinere
0: Gleitschirme. Hättest du mir das früher sagen müssen, hätte ich jetzt Musik hochgezogen, dass man es nicht so gut raushört.
1: Das sind kleinere Gleitschirme, mit denen man auch nicht hochkommt, sondern so einen Berg runterkommt. Und die haben noch ein bisschen mehr Reserve als so ein Wingsuit.
0: Ja, weil Wingsuit, da hast du ja wirklich reservemäßig nicht mehr viel.
1: Ja.
0: Aber ist natürlich am allerkrassesten das Fluggefühl wahrscheinlich. Ja.
1: Kann ich leider nichts dazu sagen, habe ich noch nie gemacht. Aber ich bin auch niemand, der hier extreme Adrenalin sucht, sondern der was erleben möchte. Und man kann auch Sachen sicher erleben.
0: Und das ist eigentlich auch die Idee hinter all dem, dass es sicher sein sollte.
1: Ja.
0: Ich habe mal einen Erste-Hilfe-Kurs für Flugpersonal gemacht, das war ganz witzig, weil da natürlich eine Situation eintritt, die du normalerweise so nur aus dem Outdoor-Bereich kennst, nämlich du bist in einem abgeschotteten Bereich, du kannst jetzt auch die Rettung nicht einfach rufen und im Zweifel bist du mit dem Flugzeug genau auf der Hälfte der Strecke und fliegst entweder eine Stunde zurück oder eine Stunde weiter, bis irgendwie Rettung kommt. Und musst also dann den Leuten ganz anders Erste Hilfe beibringen, als wenn das anders wäre. Wie ist denn das? Müsst ihr, wenn ihr fliegt, das auch können? Müsst ihr da auch eine spezielle Ausbildung noch machen?
1: Also in der Privatfliegerei hat man nicht den Zwang, ein Erste-Hilfe-Training zu machen. Muss man dementsprechend auch nicht können.
0: Ja, und wenn man mit dem Wingsuit abstürzt, dann brauchst du es auch meistens nicht mehr.
1: Ja. Das ist relativ binäres Fliegen dann, würde ich sagen.
0: 0 und 1. Gibt es eine Art von Fliegen, von der du sagst, die würdest du auf jeden Fall gerne noch machen wollen? Also bis auf die A340 jetzt mal.
1: Ah, da kommt es, glaube ich, gar nicht auf die Flugmaschinen an, sondern die Sachen, die ich noch gerne erleben wollen würde.
0: Was würdest du denn gerne noch erleben?
1: Man kann zum Beispiel mit Segelflugzeugen in Wellen fliegen. Mhm. Das sind, wenn du Bodenstrukturen hast, wie Berge, und da der Wind gut drauf geht, dann Wellen, die nach oben weggehen, schwer zu erklären, und damit kannst du Höhen erreichen, die du mit Wolkenthermik oder sowas gar nicht erreichen kannst. Mhm. Da kannst du auch auf Airliner-Höhe dann mit einem Segelflugzeug durch die Gegend fliegen.
0: Würden wahrscheinlich im Airliner ein bisschen gucken.
1: Ja, es gibt spezielle Bereiche.
0: Und dann brauchst du wahrscheinlich eine Genehmigung.
1: Nicht zwingend. Es gibt Segelflugsektoren, wo das wirklich erlaubt ist, wo du dann so fliegen kannst. Und das ist zum Beispiel was, das würde ich unbedingt noch machen. Ja. So mit der reinen Kraft der Luft in so einer kleinen Segelflugkiste, die nicht wirklich was hat und nicht mal irgendwie Motor hat, auf 30.000 Fuß durch die Gegend zu eiern. Also das sind 9.000 Meter, beziehungsweise 9 Kilometer. Mhm.
0: Das ist schon ordentlich. Und es gibt da noch eine Art von Fliegen, die man eigentlich Fahren nennt.
1: Ballon.
0: Das ist aber dann nicht so gar nicht dein Ding.
1: Oder? Das ist glaube ich, gar nicht mein Ding. Meine Verwandten sagen immer wieder, hey, wenn ich fliege, dann soll ich doch eher einen Ballonschein machen, weil da könnten sie auch mit. Die haben immer noch ein bisschen Angst vor Fliegen. Aber Ballon ist so, ich glaube, für mich persönlich die langweiligste Art vom Fliegen.
0: Ja. Naja, weil du im Grunde, du nutzt auch die Thermik, du nutzt natürlich, du hast die Möglichkeit auf- und abzusteigen, entsprechend durch Ballast und durch Heizenergie und so. Aber ich denke mir immer, also wenn aber in dem, was dann passiert im Ballon, da hast du jetzt nicht so viele Sicherheitssysteme, oder?
1: Nee, gar nicht. Aber mit Ballonfliegen kenne ich, also ich habe gelernt, dass die Dinge auch einklappen können, einfach abstürzen können. Ja. Aber mit Ballonfahren kenne ich mich gar nicht aus. Aber ich habe letztens, wenn wir noch bei dem Thema sind, ein interessantes Video von einem Kollegen gezeigt bekommen, dass man mit einem Segelflugzeug an der Düne hin und her gleiten kann. Aha. Man muss bedenken, ein Segelflugzeug geht normalerweise, wenn du so unter 200 Meter über Grund bist, zur Landung. Ja. Du brauchst noch eine Sicherheitshöhe. Die meisten Platzrunden für ein Segelflugzeug sind auch ungefähr 200 Meter. Mhm. Und dann fliegst du halt in 15 Meter über dem Boden an einer Düne, die halt gleichmäßig angeströmt wird, mit einem Segelflugzeug durch die Gegend. Das ist so eine Vorstellung, die in meinem Kopf, die funktioniert also nicht. Das hätte ich auch mal richtig Lust.
0: Also fliegt es dann, also ist es quasi vom Boden aus betrachtet immer an derselben Stelle, weil es quasi in dem Luftstrom ist?
1: Du hast meistens Dünen, die dann, weiß nicht, 1 Kilometer bis 10 Kilometer sonst was lang sind. Und du machst eigentlich nichts anderes, als diese Düne hoch und runter zu fliegen.
0: Ah, okay.
1: Und das geht halt, weil vom Meer her der Wind gleichmäßig auf die Düne geht und,
0: und dann praktisch die Luft nach oben ablenkt.
1: Gelenkt wird. Mhm. Genau. Und das sind Sachen, die macht man normalerweise, also mit dem Gleitschirm kann man das regelmäßig machen, das ist keine Besonderheit. Ja. Aber mit einem Segelflugzeug, das habe ich auch noch nie gesehen, aber seit ich weiß, dass das funktioniert, hätte ich da richtig Bock drauf.
0: Also ab nach Texel wieder.
1: Ja, das ist zu klein.
0: Da in der Gegend gibt es bestimmt auch irgendwelche ordentlichen Dünen.
1: Ich habe das in Neuseeland gesehen. Ja. Und ich weiß auch nicht, ob es weltweit so viele Spots gibt, wo sowas möglich ist. Mhm. Ja, das wäre noch so ein Ding, was ich gerne erleben würde. Ansonsten gibt es eigentlich nicht so viele Sachen, die ich nicht schon gemacht hätte oder gerne machen würde. Mein nächstes Ziel ist es, irgendwann noch eine Kunstfluglizenz zu erwerben. Mhm. Mein Traum ist immer noch, irgendwie so eine kleine Pitz zu kaufen. Das ist ein Flugzeug, wo der Motor mehr wiegt als die restliche Flugzeug. Das ist winzig, das Flugzeug.
0: Ja. Ist das ein Ein- oder ein Doppeldecker?
1: Es gibt als ein, also das ist ein Doppeldecker, ein und zwei Sitzen. Und das ist so damals, bevor die modernen Extras aufgekommen sind, so das Kunstflugding gewesen. Mhm. Und gerade dieses alten Doppeldecker, das ist eine Faszination. Vor allem, ich stehe auf diese ganz kleinen Flieger.
0: Und da hast du ja dann noch was, wo der Kunstflug ist natürlich auch sehr spannend.
1: Ja. Ja.
0: Da gehst du ja wirklich ans Limit.
1: Ja, aber auch.
0: Aber Angst vor Höhlen, das finde ich jetzt echt interessant. Ja.
1: Solange ich noch frei in Luft bin, habe ich keinen Stress.
0: Ja, und solange immer noch ein Schirm in der Nähe ist oder sowas, mit dem du notfalls dann noch raus kannst.
1: Beim Kunstflug hat man dann auch einen Schirm wieder an.
0: Mhm. Ja, klar, aber da machst du natürlich dann wirklich krasse Sachen.
1: Aber das ist noch eine Zukunftsgeschichte, weil Kunstflugfliegen ist dann doch preislich etwas über dem Rest.
0: Mhm. Wobei, dann könntest du dann ins Stuntfliegen einsteigen, dann könntest du ins Filmgeschäft einsteigen. Da bist du ja im Grunde auch schon drin gewesen im Filmgeschäft.
1: Ja, das stimmt.
0: Sollen wir da auch nochmal drüber reden?
1: Über meine Vergangenheit als Fotograf und Videograf, mit dem ich im Prinzip mein Berufsleben begonnen habe.
0: Ja, zum Beispiel. Aber jetzt erstmal hier. Oh, sogar mit dem schönen Stereo-Sound. Machen wir weiter mit The Emptiness Machine von Linkin Park.

0: Ja, das war als The Emptiness Machine von Linkin Park. Und wir sind im Studio, ihr hört die Durchblicksendung. Heute ist sie live, das heißt, ihr könnt uns noch anrufen, noch genau 40 Minuten lang könnt es noch eine halbe Stunde lang anrufen, weil wir wollen eure Antworten dann ja auch noch irgendwie unterbringen. 0716194424 ist unsere Nummer hier im Studio. Und ihr könnt über dieselbe Nummer und euch auch per WhatsApp an uns wenden, tatsächlich. Wie das technisch funktioniert, fragt mich nicht. Es funktioniert auf jeden Fall. Und ihr könnt uns damit auch Sprachnachrichten schicken, wenn ihr eine Frage habt. Heute, wie gesagt, in der Live-Sendung am Montag. Die Sendung wird zweimal diese Woche noch im normalen Programm ausgestrahlt. Und ich mache es eigentlich in meinen Sendungen immer so, dass ich das als Podcast dann auch auf die Homepage stelle. Das heißt, ihr werdet wahrscheinlich ab morgen die Möglichkeit haben, diese Sendung hier die ganze Woche lang mit der Musik dazu euch einfach zu jeder Tages- und Nachtzeit anhören zu können und auch mit Pausen dazwischen, wenn ihr das möchtet und was auch immer. Na, also da habt ihr jetzt ganz viele Möglichkeiten. Denn wir sind in der zweiten Stunde Durchblick mit dem Alexander Hahn aus Bad Boll, der demnächst nicht mehr in Bad Boll leben wird, weil deine Ausbildung findet ja in Fürstenfeldbruck jetzt los.
1: Ich beginne jetzt in Fürstenfeldbruck, aber dann sehen wir mal weiter.
0: Ja, wo es dann
1: hingeht. Das ist ja die erste Station von vielen.
0: Also wir reden übers Fliegen und deswegen hatten wir ja auch gerade noch so ein Original vom Fliegen. Wo ist denn der jetzt hin? Ach, habe ich ihn wieder verschlampert. Ach, ich bin doch echt unmöglich, aber ich glaube, da hatte ich den dabei, oder? Ja, genau. Dieses Signal kennt ihr wahrscheinlich schon, vermute ich mal. So, bitte allen anschnallen, der Start der Sendung beginnt. Also in der zweiten Stunde sind wir schon mittendrin. Und ja, jetzt hast du gerade noch so gedroppt, dass du ganz viel Zeit auch als Kameramann verbracht hast und auch da schon dir dein Geld so quasi verdient hast,
1: genau.
0: Nebenbei. Wie muss ich mir das vorstellen? Was hast du da gemacht?
1: Im Prinzip, Fotografie habe ich mir während einem Abitur beziehungsweise vor meinem Bachelor selber beigebracht. Mhm. Hatte auch mit ein paar Kollegen einzelne Projekte. Wir haben zum Beispiel Konzerte begleitet und so weiter. Mhm. Mhm. Und während meinem Bachelor habe ich damit mein Geld verdient. Und während...
0: Also quasi fotografieren... Also so Hochzeitsfotos und sowas machen oder eher so Eventfotografie? Oder
1: ganz
0: so.
1: Viel Event, Fotostudio und Stockfotografie. Mhm. Also Stockfotografie war so das Erste, wo ich Geld nebenher verdient habe. Ich
0: hab also dass du Fotos machst von besonderen Situationen, die du dann in einem Stock zur Verfügung stellst.
1: Genau, so das, was man heute mit KI erstellt. Leute brauchen für irgendeinen scheißen Bild. Mhm. Habe ich damals Fotos gemacht, hier auf eine Plattform gestellt. Mhm. Und dann kriegst du halt für jeden Download ein paar Cent. Mhm. Ich glaube, eine Fotografie, die mit KI relativ überflüssig geworden ist. Das war so mein Einstieg in die Fotografie. Mhm. Hochzeiten und sowas habe ich nie gemacht. Das war mir so riskant. Da musst du ein Event, was nur einmal stattfindet, felsenfest wirklich festhalten, weil es zahlt ja jemand dafür. Mhm. Aber ich habe dann für die Hochschule Events fotografiert. Also alles, was die Hochschule intern gemacht hat. Mhm. Ich habe das Fotostudio betreut. Ich habe die Bachelor- und Masterarbeiten betreut von vielen Leuten, was das Bildmaterial anging. Ich habe, wie gesagt, einen Mechatronik-Bachelor. Dementsprechend hatte ich auch viele Leute, die technische Apparaturen gebaut haben, die wir dann professionell im Fotostudio ablichten mussten. Ich habe auch irgendwann dann die Vorlesung Fotografie als wissenschaftlicher Hilfsarbeiter, Mitarbeiter, wie man das immer nennt, begleitet.
0: Hiwi.
1: Begleitet, damit mir auch die Studenten vernünftig anleiten konnten. Mhm. Das war so Einstieg in meine Fotografie. Nebenher habe ich dann auch ein paar Filmaufträge gehabt. Wir haben zum Beispiel Theaterproduktionen begleitet, haben dann geschaut, dass wir für einen Theaterverein bei mir im Ort einen Theatermitschnitt gemacht haben, zusammenschneiden und solche Sachen.
0: Also dann auch mit Schnitt und allem drum und
1: dran. Genau, mit Schnitt, allem drum und dran. Und später dann, während Corona, habe ich dann auch in der Hochschule dafür gesorgt, dass die Lehre weitergeht mit Online-Vorlesungen. Da habe ich auch ein Praxissemester, ein Teil davon zumindest verbracht. Und ich habe einen Studioraum mit Greenscreen, wie man es aus einem Fernsehstudio kennt, aufgebaut. War Teil meines Praxissemesters. Dann auch so UX-mäßig überprüft, funktioniert das für die Firma, kann das auch jemand bedienen, der das Equipment nicht kann, weil damit wurden zum Beispiel auch Online-Schulungen gemacht, um zum Beispiel jemand, der in China hockt und das Produkt nicht kennt und eine Einführung für das Produkt braucht, dass sowas geschult werden kann und sowas.
0: Du hast ja schon echt super krass unterschiedliche Sachen gemacht.
1: Ja, was heißt krass unterschiedlich. Ich habe einen Bachelor und Master gemacht. Mein Bachelor habe ich mit der Fotografie verknüpft und finanziert. Und mein Master habe ich mit der Kletterei verknüpft und finanziert. Das sind so meine vier großen Punkte, glaube ich, im Leben bis jetzt gewesen.
0: Und bist du schon gespannt darauf, welche weiteren Punkte noch kommen?
1: Definitiv. Also ich hoffe, dass jetzt die Fliegerei im Prinzip mein Leben wird, weil das ist wirklich was, da brennt mein Herz dafür. Ich habe ewig lang einfach nicht gedacht, dass das Möglichkeit Realität wird und habe jetzt einfach gelernt, dass man aufs Leben ein bisschen anders schauen muss und ich empfehle auch jedem Jungen, informiert euch, träumt groß, informiert euch, wie ihr eure Träume erreichen könnt und guckt einfach, dass ihr darauf hinarbeitet.
0: Und macht euch dann einen schönen Strukturplan.
1: Genau.
0: Einen Ablaufplan. Strukturablaufplan.
1: Man darf nur nicht traurig sein, wenn die Träume nicht funktionieren.
0: Ja, weil ja auch ganz viel Kraft drinsteckt in solchen Träumen. Und ja, ich kann das verstehen. Also ich werde auch immer wieder mal gefragt, ja, sind deine ganzen Träume, die jetzt geplatzt sind, so schrecklich? Das sage ich auch immer, das zu träumen war schon so cool. Und es hat was bewirkt und es hat vielleicht nicht zu dem Ergebnis geführt, aber es hat zu einem Ergebnis geführt. Und
1: ich sage auch oft, Träumen bildet auch weiter. Ich habe durch Träume, die ich verfolgt habe, Sachen gelernt, wie zum Beispiel, wie repariere ich ein Auto? Wie fahre ich vernünftig Motorrad? Und das sind aus Träumen entstanden, die ich nie weiterverfolgt habe.
0: Ja, aber es bleibt was übrig. Ja. Also die sind nicht einfach weg.
1: Ja. So. Ja. Und bevor ich abends ewig lang auf TikTok scroll oder sowas, überlege ich doch lieber, wie kann ich Träume umsetzen? Was wäre ein nächster Traum? Was kann ich noch lernen? Gerade Lernen ist bei mir ein großer Punkt. Ich habe eine Karteikarten-App auf meinem Handy, die ein täglicher Begleiter ist, die ich einfach liebe. Da lerne ich jetzt zum Beispiel gerade schon für meine Einstellung Ränge, damit ich ein bisschen weiß, welche Leute ich im Bundeswehr vor mir habe.
0: Ja, das kann mich aus meiner Bundeswehrzeit noch erinnern. Das war echt so ein heftiges Thema. Weil die natürlich oft dann relativ angepisst sind, wenn du den Hauptfeldwebel dann nicht als Hauptfeldwebel bezeichnest und so.
1: Genau. Und das sind Sachen, die sind ja im Vorhinein schon bekannt.
0: Ja, und du machst dadurch dann auch eine Grundausbildung erstmal, ne?
1: Genau. Und ich sage auch immer, wenn du träumst, informierst du dich. Und informieren kann nie schlecht sein, weil umso mehr Informationen du hast, das ist ja alles Bildung. Das ist alles, was dich später weiterbringt. Wenn du dich informierst, wie du Geld anlegen kannst, obwohl du gar kein Geld zum Anlegen hast, dann hast du dich weitergebildet. Das ist ein Traum, du willst Broker werden oder sonst was, der dich bildet, ohne dass du es jemals weiterverfolgst. Aber du hast dich was weitergebildet. So sehe ich das. Meine Freundin war aber auch voll erstaunt, so, hey, du träumst so groß und so viel und bist du nicht traurig, wenn die Träume dann platzen oder willst du nicht gucken, dass das auch Realität wird? Und dann sag ich, nö, es gibt Träume, von denen weiß ich von Anfang an, die werden niemals Realität.
0: Aber das ist die Kunst, dass du da dann trotzdem dranbleibst. Und bis zu einem bestimmten Punkt natürlich.
1: Genau. Ich wollte auch mal eine Zeit lang mir ein Enduro-Motorrad kaufen und einfach eine Weltreise machen. Ich weiß, wie man eine Weltreise mittlerweile plant und was es alles an dem Motorrad gibt, was man reparieren kann und so. Aber das war ein Traum, der ist so unrealistisch für mich gewesen. Alleine schon Motorrad ist mir zu teuer. Und Weltreise mit Freundin, die nicht Motorrad fährt, beziehungsweise mit Karriere, die man auch irgendwie aufbauen muss, ist sowieso sehr unrealistisch.
0: Ja. Jetzt hätte ich gesagt, eine A400 zu fliegen, ist vielleicht auch ein unrealistischer Gedanke.
1: Hätte ich vor einem Jahr auch gesagt.
0: Aber die Dinge entwickeln sich einfach.
1: Ja.
0: Und für die erste Stunde versäumt haben, wir reden mit dem Alexander Hahn darüber, dass er jetzt seine Bundeswehrkarriere startet. Im Oktober, glaube ich, geht es los in Fürstenfeldbruck erstmal in der Grundausbildung. um Pilot zu werden mit 33 und wie er da hingekommen ist und was sein Traum ist. Und das ihn sehr bewegt, dieses Thema nicht einfach nur rumfliegen, sondern dass es auch einen Sinn hat, zum Beispiel Katastrophenschutz, zum Beispiel Rettung. Vielleicht auch in Zukunft bei uns in unseren Breitengraden auch das Flugzeuge fliegen, was im Moment ja noch nicht so das Thema ist. Aber genau. Wobei, aber Bodensee habe ich schon gesehen, da haben sie schon getankt.
1: Oh, das habe ich noch nicht miterlebt.
0: Oh, doch.
1: Erstmal eins nach dem anderen. Erstmal bin ich in erster Linie Soldat und Offizier, in zweiter Linie Pilot und ich hoffe, dass ich erstmal diesen Lebenstraum verfolgen kann. Danach mal weiterschauen und ich kann auch jedem ermutigen, informiert euch. Ich kann euch leider keine Informationen dazu geben, da ich nicht bei der Bundeswehr, noch nicht bei der Bundeswehr bin und auch nur als Zivilist euch was empfehlen kann, aber die Bundeswehr bietet mehr als Krieg und das, was die Jugend heutzutage sieht mit Zivilwehrdienst, wo sie reingezogen werden. Die Bundeswehr kann wirklich auch was bieten. Das ist meine persönliche Meinung. Ich spreche nicht für die Bundeswehr. Ich bin immer noch Zivilist, aber informiert euch darüber. Weil das ist ein Thema, was wichtig ist, finde ich, für die jetzige Gesellschaft und die jetzige Zeit auch.
0: Ja, und es stecken auch da ja Möglichkeiten drin, Träume zu verwirklichen, die man vielleicht sonst einfach nie zu Ende träumen hätte können.
1: Für mich war das jetzt eine Möglichkeit, meinen Traum zu verwirklichen, den ich nicht auf dem Schirm hatte. Und der mir auch deutlich besser gefällt, als zivil zu fliegen. Weil Urlaub, das ist immer wieder mein Thema, ich will was Sinnstiftendes machen, Urlaubsfliegerei, finde ich jetzt nicht ganz so sinnstiftend wie zu helfen, dass die Leute, die was bewirken können, Soldaten, THW, an ihr Zielort kommen. Deswegen ist mein Herz wirklich Feuer und Flamme für die Transportfliegerei.
0: Ja, und das spürt man dir auch an.
1: Ja.
0: Und wie wird denn so die Ausbildung ablaufen? Kannst du dazu was sagen? Also wie so dieser Prozess ist, Grundausbildung, dann würde die fliegerische Ausbildung beginnen, dann hast du ja wahrscheinlich wird man gar nicht erst in den Bereich rein können bei der Bundeswehr, wenn man da nicht schon Flugerfahrung hat, schätze ich mal.
1: Doch, also so wie ich gehört habe, sind sogar die Leute, die keine Flugerfahrung haben, zum Teil besser in den Auswahlverfahren.
0: Ah, okay.
1: Für den weiteren Verlauf meiner Ausbildung kann ich auch nur sagen, was ich bis jetzt gehört habe. Im Prinzip, jeder Flieger hat eine Offiziersausbildung. Das heißt, ich beginne Grundausbildung, Offiziersausbildung. In meinem Fall, da ich da schon ein verwertbares Studium habe, kann ich das Studium skippen, das man normalerweise als Offizier macht. Und dann fange ich an mit der fliegerischen Ausbildung. Wie das im Genauen abläuft, kann ich leider nichts dazu sagen. Bin noch nicht drin. Da verweise ich dann auch wieder auf die Bundeswehr als offizielle Stelle, weil ich
0: und vielleicht auf einen Durchblick, von dem wir im Moment nur träumen, der vielleicht in ein, zwei Jahren ist, wo du dann erzählst, was du gelaufen ist, was du dann erzählen darfst.
1: Wenn ich was erzählen darf, dann kann ich vielleicht in zwei Jahren was erzählen.
0: Ja, sind wir mal gespannt. Sind wir mal gespannt. Wir haben noch ganz viel Musik und die wir noch gar nicht gespielt haben. Hast du Lust, sollen wir noch ein bisschen Musik hören?
1: Also auf jeden Fall, wie viele kriegen wir denn noch unter?
0: Also jetzt pass auf, so wie wir reden.
1: Ich würde KIZ, glaube ich, gerne reinmachen.
0: Ja, okay. Hurra, die Welt geht unter, wäre das.
1: Ja.
0: Also KIZ. Und da wünsche ich auch viel Spaß damit. Und es gibt 4,5 Minuten, Mensch Meier, und dann reden wir nochmal weiter. Ihr seid in der zweiten Stunde Durchblick mit der Helga, Hedi Dino, der Helga mit der tiefen Stimme und dem Alexander ebenfalls mit einer sehr tiefen Stimme. Und jetzt machen wir KIZ, hurra, hurra. Die Welt geht unter in der Live-Version übrigens.
1: Ja, deswegen geht sie wahrscheinlich so lange.
0: Wir können ja dann ausblenden, wenn es dann irgendwie zu lange geht.

0: Es werden hier Geschenke auf die Bühne geworfen, hm?
1: Ja, das Ding ist, ich hab schon BH an. Ich brauche nicht noch mehr davon. Das ist gefährlich wegen der Laser. Tut mir leid, ich wollte nicht disrespektvoll sein. Ich werde die alle später.
0: Eine hohe C-Getränktüte, das.
2: Ist immer schön, wenn die BHs kriegen.
3: Ja, oder Slips oder so. Da gibt es ja alle möglichen Sachen, die auf die Bühne fliegen. Das kann uns hier im Radio nicht passieren, Gott sei Dank. Das war in solche Situationen.
2: Ich habe auch schon live mitbekommen. Ich war mal auf einem Rockfestival zu fotografieren und habe ich das wirklich live gesehen, wie die Dinger geflogen sind.
3: Na, hast du aber keinen abgekriegt.
2: Ja, das kriegst du sowas nicht ab.
3: du hast was gesagt, Alexander, was wir. Also, wir haben über das Träumen gesprochen nochmal und solche Dinge. Jetzt würde mich mal noch interessieren, was sind so deine Kraftprobleme? Quellen? Was sind so die Punkte, an denen du deine Kraft holst? Weil alles, worüber wir jetzt geredet haben, sind ja sehr aktive Dinge, sind ja Dinge, in denen du was tust, wo du träumst und versuchst umzusetzen, wo du lernst, wo du machst und wo du am Arbeiten bist. Wo holst du die Kraft her? Kommt die einfach so durch das Träumen? Das bringt ja auch Kraft mit.
2: Träumen bringt viel Energie und viel Kraft, sich auch einfach für Sachen zu begeistern und zu informieren. Mhm. Ich nehme auch viel Kraft daraus, dass ich gut sein möchte in den Dingen und auch Sachen investieren möchte dafür. Mhm. Gerade zum Beispiel bin ich in so einer Phase, wo ich relativ viel lerne, viel lese, was mir vielleicht in Zukunft helfen könnte und auch sehr, sehr viel Sport mache. Ich habe jetzt mit dem Joggen angefangen, obwohl ich jahrelang Verfechter war von Joggen. Das ist jetzt das Schlimmste, was du an Sport machen kannst. Das macht ja nur die Knie kaputt. Mhm. Aber mittlerweile jetzt, wo ich die 10 Kilometer ohne Probleme machen kann, macht mir das auch Spaß. Und gerade fürs Joggen war am Anfang meine Motivation, ich brauche es, ich will gut sein, ich will meine Grundausbildung auch schaffen, ohne dass ich jeden Tag fix und fertig bin. Mhm. Und das war so der Aufhänger, wo ich meine Kraft rausgezogen habe. Mittlerweile ist es eher so ein, ich laufe gerne mit meiner Freundin, die hat das auch angefangen. Die ist eine sehr große Unterstützung für mich, um Kraft rauszuziehen. Mhm. Und ich freue mich jedes Mal, wenn die laufen möchte und es mir anbietet und ich mit ihr laufen gehen kann. Und dann ist mir auch der Trainingseffekt nicht mehr so wichtig. Hauptsache, ich kann was unternehmen mit ihr.
3: Wie sich das verändert hat, also die erste Stunde nicht gehört haben, wir wohnen im selben Haus. Und ich glaube, das war letztes Jahr, da habe ich dir mal irgendwann erzählt, dass ich oben am Segelflugplatz, da wo du normalerweise am Fliegen bist, dass ich da hingejoggt bin. Und da hast du mich völlig entsetzt.
2: Ja, wie zur Hölle kommt man da hochgelaufen.
3: Und jetzt hörst du dir so völlig anders an. Das finde ich
2: schon cool. Mittlerweile überlege ich es mir auch selber, ob ich das mal machen möchte.
3: Ist eine schöne Strecke. Können wir auch zusammenlaufen.
2: Ja, ich bin vielleicht am überlegen, ob ich mir noch Trailrun-Schuhe zu meinen normalen Laufschuhen kaufe und ob ich da wirklich mal hochlatsche.
3: Ja. Latschen ja dann nicht, eher laufen.
2: Ja. Auch gerade so ein Thema, was mich begeistert, ist dieses Rocking. Ich habe jetzt mir eine neue Uhr ausgeliehen, die ich gerade teste, beziehungsweise wahrscheinlich in absehbarer Zeit auch mir kaufen möchte. Mhm. Und das ist eine Garmin, die hat so viele Aktivitäten, wo ich dann auch wieder Bock habe, Sachen auszuprobieren und zu lernen. Einfach weil ich Bock habe, die Sachen, die die kann, zu nutzen.
3: Was zum Beispiel?
2: Da gibt es zum Beispiel eine Rocking-Aktivität.
3: Was bedeutet das?
2: Da kannst du einstellen, wie viel Gewicht du dabei hast.
3: Ja.
2: Und dann ist es mehr oder weniger marschieren, wie bei der Bundeswehr. Du kannst sagen, hey, ich habe 15 Kilo Rucksack dabei, zeichne das aus, gib mir da Fitnessdaten raus. Und das ist zum Beispiel auch eine Motivation für mich. Generell, ich lasse mich von so elektronischen Sachen auch gerne motivieren. Ich habe einen 8-Kilometer-Run mit einer 6,25er Pace gemacht, die ich im Leben niemals freiwillig gemacht hätte. Hätte nicht jede Minute meine Kopfhörer gesagt, hey, du musst schneller laufen, das ist noch so weit und so. Auch eine Motivation.
3: Boah, das wäre für mich die Hölle, ganz ehrlich. Ich habe immer keine Musik am Laufen beim Laufen. Also ich mache immer so meine 2, 3, manchmal auch 4 Stunden Läufe und so. Und ich bin da immer ganz für mich und in so einer Natur draußen. Und ich muss aber auch nicht auf Tempo und sowas gucken. Also ich habe früher Marathon gemacht. Ich bin so in meiner schnellsten Zeit so knapp unter 4 Stunden gelaufen. Würde ich jetzt wahrscheinlich auch nicht mehr schaffen. Also das heißt ja, dass du dann schon im Schnitt pro Stunde dann ordentlich Kilometer läufst, also knapp 10. Und mein Schnitt ist auch so bei 6. um den Dreh rum, wenn ich richtig gut bin. Aber ich habe meistens, ich bin gerade mehr am Rennradfahren. Was mich gerade voll annervt, ist, dass mein, ich habe noch so einen Brustgurt, der sich dann eben im Handy verbindet. Nerv ohne Ende, weil der zurzeit nicht richtig funktioniert. Und dann mache ich eine Einheit und will mal wissen, wie so meine Herzrate war. Und dann ist es halt einfach nicht am Laufen gewesen. Nervt. Und das ist es bei der Uhr so, dass sie das über den Puls abnimmt? Also
2: die
3: nimmt
2: das über den Puls ab. Ich habe zwei Smartwatch. Das heißt, ich habe sogar eine Redundanz. Ich habe auch so ein Fitnessbecken, den ich an Oberarm machen kann. Diese Beacons sind relativ genau, wenn du die am Oberarm trägst, im Gegensatz zum Handgelenk, also fast genau wie ein Brustgurt.
3: Wie ein Brustgurt, ja.
2: Und darüber trainiere ich auch gerade, wie man wissenschaftlich jetzt heutzutage trainiert. Gerade mit so Zonen, Herzfrequenzen und sowas, die berechnen auch meine Kalorien mittlerweile, die ich dann pro Tag verbrauche. Da merkt man auch krass, wie viel Kalorien aktiv sein einfach verbrauchen.
3: Ja.
2: Wenn ich normalerweise einen Tag bestreite, bin ich so bei 2000. Das sind zwei Fertigpizzen. Wenn ich einen Tag laufen gehe oder sowas, bin ich dann schon bei 3000. Und da merkst du auch so ein bisschen, was für einen Effekt manche Sachen haben. Und das ist auch eine Erfahrung, die einfach cool ist, wenn du Sachen darüber lernst und weißt, motiviert dann auch.
3: Das ging mir also tatsächlich so, ich habe mich da sehr daran erinnert gefühlt, als ich so diesen Marathonplan gefasst hatte. Das ist ja auch nicht so, dass man sagt heute, ich laufe nächste Woche einen Marathon, sondern da sagt man ja auch, okay, ich habe da echt eine lange Zeit und bereite mich da vor und lerne mich dann ein in die Frequenzbereiche und wie in welchem Bereich ich gut laufen kann und mache viele lange Läufe, die aber ganz langsam sind, also lange nicht auf Niveau von einem Wettbewerb und so. Ja, da habe ich mich dran erinnert, als du erzählt hast, so wie du dich da reinarbeitest in solche Themen.
2: Aber gerade meine Motivation, dass ich da besser werde, um auch gut zu sein, auch für meine Ausbildung, die motiviert mich jeden Tag, YouTube, Zeitschriften, überall zu gucken, wie trainiere ich richtig, wie laufe ich richtig. Mein Laufwissen ist mittlerweile so groß. Meine Freundin sagt auch immer, wenn ich was Neues beginne, steige ich mich so rein, dass ich mindestens nach einem Monat in die Profi bin.
3: Du kommst in den Hyperfokus.
2: Ja, aber ich finde, meine Energie daraus zu ziehen, um was Sinnvolles zu machen, um was zu lernen, viel spannender, als mich berieseln zu lassen von irgendwelchen 10-Sekunden-Reels. Und da hocke ich mich lieber abends ins Bett, lese eine Runners-Zeitschrift und lerne was übers Laufen, als das nächste Katzenvideo zu schauen.
3: Jetzt bist du meiner Frage so ein bisschen ausgewichen. Also ob du es selber überhaupt gemerkt hast. Ich hatte dich gefragt, was du neben diesen ganzen sehr aktiven Dingen, Lernen ist ja auch was sehr Aktives.
2: Ja.
3: Du hast eine Sache gesagt, deine Partnerin ist für dich so ein Punkt, wo die Ruhe kommt. Was sind so deine Ruhepunkte? Was sind so die Dinge, wo du Kraft kriegst, ohne dass du dafür selber jetzt unheimlich viel tun musst? Also indem du dich motivierst zu irgendwas, weil das ist ja eine anscheinend unerschöpfliche Quelle in dir, die dich motiviert, Dinge zu tun.
2: Ja.
3: Wo kommt denn diese Kraft her? Und wie füllst du die auf?
2: Das ist eine sehr gute Frage. Ich glaube, ich brauche kurz eine Sekunde darüber.
3: Wie wär's, wenn wir da ein bisschen Musik machen zu lang?
2: Dann machen wir lange Musik und ich überleg mal.
3: Du überlegst, wir machen Musik und ich gucke gerade mal, welche Musik wir denn als nächstes machen können. Stella Call wäre irgendwie ganz gut.
2: Das können wir machen.
3: Ja? Und wir überlegen gemeinsam.

0: Ja, ihr seid im Durchblick, meine Lieben. Die zweite Stunde ist fast rum und ich habe jetzt hier gerade dem Alexander noch eine fiese Frage, wie wir festgestellt haben, rausgebracht.
1: Richtig fies.
0: Weil ich erlebe dich so, dass du bist unheimlich aktiv, motiviert. Du motivierst dich auch unheimlich zu neuen Dingen. Du bist ständig am Testen von neuen Sachen, ausprobieren, was Neues lernen. Und ich habe mir so als über 60-jährige Moderatorin, Redakteurin und so weiter, habe ich mir echt die Frage gestellt, so, ich kriege manchmal meinen Haushalt noch nicht mal gebacken. Wo kriegst du die Kraft her?
1: Da haben wir drüber nachgedacht. Sehr viel intrinsische Motivation. Also gar nicht mal irgendwie Glaube, irgendwas, was von außen kommt. Wirklich sehr viel intrinsische Motivation. Gerade so Sachen, hey, es ist neu, ich will es kennenlernen, ich kenne es nicht, ich kann es nicht. Ist auch eine große Motivation. Wenn ich Sachen nicht kann, wenn sie mir wichtig sind, möchte ich sie können.
0: Aber eben nicht unter dem Aspekt, ich kann das nicht, oh mein Gott, ich kann das nicht, ich muss das lernen, sondern unter dem Aspekt, wow, da ist was, das kann ich noch, kenne ich nicht, weiß ja gar nichts drüber, da muss ich mich mal reinhängen.
1: Häkeln zum Beispiel.
0: Häkeln, ja, cool.
1: Fand das lustig. Ich hatte noch nie was mit Häkeln zu tun gehabt. Hab mir so eine, ich glaube, es war eine Katze gehäkelt. Ja. Seitdem finde ich Häkeln voll cool und kann man
0: mal ausprobieren. Oh, Katze ist auch noch so ein Punkt. Ist Katze für dich auch so ein Moment, so etwas, wo du zur Ruhe kommst zum Beispiel?
1: Die Katze ist eher ein Punkt, was mich unproduktiv macht. Ich habe nämlich so eine, beziehungsweise ich habe zwei Katzen, aber eine davon ist sehr Besitz einnehmen, sodass die immer, wenn man eine Decke über seinen Beinen hat und du so ein Zelt aufschlägst und drunter runter krabbeln will. Und ich bin jemand, der dann sagt, hey, die will da runter, ich will die nicht aufscheuchen und dann hocke ich da 3 Stunden, 4 Stunden und kann mich nicht mehr bewegen.
0: Ah, oh, sweet. Okay, aber für dich eher dann so, eigentlich würde ich schon ganz gerne, aber will doch das Ganze auch nicht ärgern.
1: Ich konnte noch nie so richtig mit Tieren, ich hatte auch als Kind nie Tiere und ich musste auch sehr lange Zeit lernen, wie man überhaupt eine Katze hochhebt, weil ich immer der Meinung bin, so hey, die wollen doch auch nur ihren freien Wille und dann lasse ich die da machen, was sie möchten. Ja. Und meine Freundin kommt dann als studierte Tierfachkennerin, sag ich mal, im Herz. Ja, aber das funktioniert so nicht. Du musst sie auch zum Tierarzt bringen können. Und so. Ja, aber ich nimm doch dann lieber den kompletten Wäschekorb, wo die Katze drin hat, und trage die zum Tierarzt, bevor ich die einfange, hochhebe, was sie ja nicht möchte, weil sie hat ja auch ihren eigenen Willen und steck sie in eine Box.
0: Okay, also da hast du auch noch einen Lernfeld gehabt dann.
1: Ja. Ja, aber wie gesagt, Motivation, sehr viel intrinsisch, sehr viel lernen, sehr viel können wollen, sehr viel gut sein, gerade Klettern war immer meine Motivation. Ich möchte auch gut in dem Hobby sein. Ich war eine Zeit lang gut, mittlerweile bin ich nicht mehr so gut, mittlerweile ist es mir auch nicht mehr so wichtig, weil ich mal den Punkt hatte, sehr viel Erfahrung in dem Hobby habe, was mir als Routenbauer sehr zugutekomme, obwohl ich das Niveau, was ich zum Teil schrauben kann, gar nicht mehr selber klettern kann. Mhm. Aber dadurch, dass ich mal den Stand hatte, die Erfahrung hatte und die Einzelzüge immer noch kann, also ich bin bei weitem nicht schwach, aber nur halt relativ zu meiner Vergangenheit bin ich schwach, hab den Faden verloren.
0: Es ging im Grunde darum, dass an dem Beispiel mit dem Routenbauen beim Klettern nochmal darauf hinaus wolltest, dass halt manchmal auch Dinge ihren Zenit überschreiten, also dass du einfach nicht mehr so richtig jetzt in dem Thema drin bist und dass dann aber wieder was Neues da ist, was dich dann wieder motiviert, wo du dann wieder dran gehst.
1: Genau. Und das ist auch so ein Punkt im Fliegen. Im Fliegen kann es immer besser werden. Und wenn es nur Routinen sind im Fliegen, dadurch, dass es so gefährlich ist, also relativ gefährlich, es ist nicht gefährlich, es ist eigentlich ein relativ sicherer Sport, weil Piloten sehr geübt sind und auch Vorschriften hast, wie viel du fliegen musst, dass du zum Beispiel immer irgendwas zu üben hast. Ich hocke mich nicht in, also es gibt die Fliege, aber so einer bin ich nicht, der nur einmal im Block fliegt, sich nicht wegtraut. Immer wenn ich fliege, will ich üben, will ich was lernen, möchte ich was können. Das heißt, jedes Mal, wenn ich in Fliege hocke, habe ich ein Ziel. Ob es ist, ich fliege durch die Kontrollzone Stuttgart, ich funk mit dem Tower dort, wo viele Angst haben zu reden. Ich mache einen Überflug dann über den Stuttgarter Flughafen oder ich fliege mal Sicherheitsübungen, ich simuliere einen Motorausfall.
0: Das als Segelflieger für dich ja nicht ganz so dramatisch.
1: Ja, aber das musst du in einem Motorflieger auch üben. Das sind Sachen, daraus besteht mein Alltag, wenn ich in der Luft bin. Und ich würde auch behaupten, das ist der Großteil der Zeit, die ich verbringe, bestehen aus solche Sachen. Ich gebe mir eine Aufgabe, ich erfülle sie. Und wenn ich die dann damit verbinden kann, dass ich meine Freundin einpacke, irgendwo hinfliege und wir irgendwie noch einen schönen Tag dort haben, dann habe ich 2 Fliegen mit einer Klatsche geschlagen. Mhm. Ich habe meine Erfahrung erhalten in dem Sinne, was mir sehr viel Spaß macht. Mhm. Ich habe ein Erlebnis gehabt, weil ich irgendwo hingeflogen bin mit meiner Freundin. Und ich habe auch meine Sicherheit erhalten. Und das sind so viele Fliegen mit einer Klatsche, die ich mit dem Fliegen schlagen kann. Das passt total zu meinem Wesen. Deswegen Fliegen für mich auch so das Hobby, der Traum ist, der mich einfach immer wieder zurückbringt, begeistert gerade.
0: Jetzt haben wir noch 5 Minuten, nicht mal mehr 5 Minuten. Alexander, ich danke dir sehr dafür, dass du da warst. Wir haben nämlich hier noch ein bisschen Musik am Start und wenn wir The Seed Aurora noch spielen wollen, dann müssen wir da jetzt langsam in die Pötte kommen, weil der Song geht nämlich 4,5 Minuten und das ist dann ziemlich genau die Zeit, die wir jetzt eigentlich noch haben. Also vielen Dank, Alexander, dass du da warst. Ich nehme dich wahr als ein Mensch, der unfassbar neugierig ist, unfassbar motiviert ist, Neues zu lernen. Und ich bin gespannt drauf, was noch alles auf dich zukommt. Und jetzt hören wir uns an, The Seed von Aurora. Viel Spaß damit. Tschüss zusammen.
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2: Ich wünsche einen schönen Samstagnachmittag und freue mich, dass Sie mit dabei sind. Ich spreche heute mit einer Frau, die für mich eine der spannendsten Persönlichkeiten im modernen Popschlager ist, eine sehr vielseitige, wandlungsfähige Interpretin und ich finde schon, ihr Name klingt eigentlich wie Musik. Mariella Milana.
3: Ja, schön, dass wir heute zusammen sprechen. Hallo erstmal an alle und vielen lieben Dank für die netten Worte, für die ganz tollen Komplimente. Und ja, ich habe mich sehr gefreut auf heute.
2: Ich mich auch und ich glaube, wir müssen unseren Zuhörerinnen und Zuhörern erklären, wir sind nicht bei uns im Studio in Göppingen, sondern wir sitzen uns in Köln gegenüber,
3: richtig,
2: wo du auch zu Hause bist. Wie lange schon?
3: Oh, das sind jetzt schon 10 Jahre, über 10 Jahre sogar schon.
2: Mhm.
3: Ja. 2015 hat es mich nach Köln.

0: Köln gezogen, wegen der Arbeit, also mein Hauptjob. Ich bin Stylistin, Kostümbildnerin. Und da bin ich dann zum Film und Fernsehen gewechselt. Und ja, das Köln bietet sich dafür an. Das ist eine Medienstadt.
1: Mhm. Weil gebürtig kommst du nämlich aus Nordhessen.
0: Das ist richtig.
1: Warst zwischenzeitlich auch mal in Berlin.
0: Ja.
1: Auch des Berufs wegen, der Ausbildung wegen und jetzt aber schon seit über 10 Jahren in Köln zu Hause.
0: Genau.
1: Mhm. Und du fühlst dich wohl.
0: Ich fühle mich pudelwohl.
1: Ja, das ist die Hauptsache. Einer deiner aktuellen Songs oder sogar noch der aktuellste momentan ist der Song Worauf wollen wir warten?
0: Mhm.
1: Und ich habe mir gedacht, mit dem steigen wir jetzt einfach mal ein.
0: Sehr gerne.

0: Mariella Milana und ihr aktueller Song »Worauf wollen wir warten?« Und ich muss sagen, dass das auch der Song war, wo ich mir gedacht habe, jetzt müssen wir das mit dem Interview mal in Angriff nehmen. In Kontakt waren wir ja schon ein bisschen länger, aber wir haben dann festgestellt, in Baden-Württemberg, wo wir eben unser Studio haben, da bist du momentan noch nicht so viel unterwegs. Mhm. Und deswegen habe ich mir gedacht, worauf wollen wir warten? Dann muss ich, glaube ich, jetzt einfach mal nach Köln kommen, wenn du das schon singst, worauf wollen wir warten?
1: Ja.
0: Und ich erinnere mich, als der Song veröffentlicht wurde, hast du auf Social Media geschrieben, dass du diesen Text vor einem Jahr vermutlich noch nicht gesungen hättest. Mhm. Warum denn?
1: Ich denke mal, so mit der Zeit, auch gerade im Musikbusiness, ich bin mutiger geworden. Also will nicht mehr auch alles so perfekt machen. Natürlich hat man seinen Anspruch, aber dass ich da dann doch schon spontaner geworden bin, was ich auch eigentlich so in meiner Freizeit bin. Ich bin sehr spontan. Mein Mann sagt immer, Mariella, Piano, mhm. Denk noch mal drüber nach.
0: Du legst ja generell viel Wert drauf, dass deine Songs eine Botschaft haben und du bist ja selbst auch als Autorin an deinen Liedern beteiligt. Wer gehört denn alles so deinem Team an?
1: Beteiligt sind, also mein Team besteht an sich aus Matthias Theret, das ist so mein Haupttexter, mit dem ich immer sehr, sehr gerne schreibe. Er versteht mich, er bringt, wenn mir die Worte fehlen, bringt er sie einfach komplett aus Papier und das mit einem... Ja, innerhalb von Sekunden kriege ich manchmal die Texte dann zugeschickt. Jascha Welze gehört mit dazu und Toni Hausschild.
0: Wie hat sich die Zusammenarbeit ergeben?
1: Der Jascha Welze hatte mich damals angeschrieben über Social Media und gefragt, hey, hättest du denn mal Lust, irgendwie dir Songs anzuhören? Und das, ja, habe ich dann gemacht und so hat sich das dann alles ergeben. Und es ist dann auch so, hat sich so entwickelt, dass ich dann auch, ja, vertraglich bei ihm gelandet bin.
0: Und mit dieser Zusammenarbeit sind jetzt, glaube ich, schon so 6, 7 Songs, sind es jetzt schon, die ihr gemeinsam auf die Beine gestellt habt.
1: Genau.
0: Und wie gesagt, es lohnt sich eigentlich immer bei dir auch auf die Texte zu hören. Ich tanze im Regen ist auch so ein Song, hinter dem mehr steckt, als man auf den ersten Blick vermuten würde. Mhm. Was denn genau?
1: Dahinter steckt eigentlich eine Frau, also ich erzähle von einer Frau, die sich sagt, ich stelle mich jetzt an erste Stelle, aber bin auch nicht über das, was passiert ist, bin ich auch gar nicht böse, sondern ich habe damit abgeschlossen und ich tanze mit dieser Situation, tanze ich trotzdem in Regen, so wie sie ist. Also ich lasse mich nicht entmutigen und ich gehe meinen Weg weiter. Und ja, ob du, wenn du mit mir so umspringst, ist passiert, aber ich bleibe nicht stehen deswegen. Und das hat mir eine Dame mal erzählt. Also ich habe das da so ein bisschen, ich tanze im Regen war so, ich habe mir immer gedacht, ich tanze im Regen, deinetwegen, das hört sich ja erstmal negativ an, aber das ist es gar nicht. Und es ist so schön, warum auch nicht schlechtes Wetter nutzen und das so ein bisschen umzuwandeln ins Positive. Also egal, wie es, ob stürmt oder schneit, man kann positiv bleiben. Man muss es nur finden.
0: Dann hören wir jetzt genau diesen Song, Mariella Milana und Ich tanz im Regen.

0: Mariella Milana und ihr Song Ich tanz im Regen. Und du hast jetzt gerade schon erklärt, dass du dir gedacht hast, warum soll man eine Situation, die sich erstmal negativ anhört, warum sollte man die nicht ins Positive umdeuten? Mhm. Ist das in gewisser Weise auch so dein Lebensmotto? Also würdest du sagen, du bist ein durch und durch positiver Mensch?
1: Ja. Definitiv. Klar gibt es auch mal Situationen, da würde man am liebsten den Kopf in den Sand stecken, aber das ist für mich keine Option. Also jede Niederlage, jedes Nein, was ich erhalte, das wandle ich komplett in Stärke, Kraft und Mut um, was auch nicht immer einfach ist. Das ist ganz klar Arbeit an sich selbst. Ja, aber ich stehen bleiben ist für mich das Schlimmste. Ich muss immer irgendwie in Bewegung sein. Und es sind auch nur kleine Schritte, die man vielleicht auch so öffentlich noch gar nicht sieht. Aber ich bin immer dabei, mehr und mehr nach vorne zu kommen. Und es ist halt Arbeit.
0: Wenn wir mal zurückblicken, du kommst ja aus einer musikalischen Familie. Wer alles zu dieser Familie gehört, das verraten wir ein bisschen später. Trotzdem hast du nach der Schule erstmal einen anderen, aber auch künstlerisch kreativen Weg eingeschlagen. Du hast eine Ausbildung als Modedesignerin gemacht, hast du eingangs schon erzählt, und auch als Maßschneiderin. Und du hast auch in diesem Beruf schnell viel Spannendes erlebt. Wenn du so auf diese Phase zurückblickst, als du eben in deinem erlernten Beruf hauptsächlich gearbeitet hast, was waren damals so die Highlights für dich?
1: Die Highlights waren für mich Mondschau, dann ja Veranstaltungen, dann waren natürlich auch, als ich bei Harald Glöckler gearbeitet habe, damals als Modedesignerin, dort waren dann auch Presseveranstaltungen. Wir haben der hat ja wirklich alles entworfen, ne? Das war ja von Monopoly-Spiel bis Handyhüllen und ging eigentlich bis zu Wandtapeten. Und ja, das war schon sehr, sehr spannend. Also man konnte seine Kreativität komplett ausleben, also mit allem. Und wer Harald Glöckler schon mal gesehen hat oder kennenlernen durfte, der weiß auch, dass er eine sehr spannende Persönlichkeit ist. Und das ja, war sehr aufregend, die Zeit.
0: Also du hast tatsächlich mit ihm selber auch zu tun gehabt?
1: Ja, genau. Ja.
0: Mit ihm selber auch zusammengearbeitet?
1: Richtig, genau.
0: Damit hattest du ja eigentlich schon deinen eigenen Weg erfolgreich eingeschlagen. Gab es in dieser Zeit auch schon den Wunsch, als Interpretin auf der Bühne zu stehen?
1: Ja, der war definitiv immer da, aber immer hat es noch so ein bisschen geschlummert, dieser Traum. Und ich hatte da wirklich tatsächlich noch nicht den Mut, mich auf diese Bühne zu stellen, weil dieser Gedanke daran, dass dann alle Blicke auf mich gerichtet sind, das war für mich erstmal nicht denkbar. Und dann aber hat sich das so gedreht und gewendet. Ich bin dann in eine Coverband gekommen und die hat eine Sängerin gesucht. Und das war auch ein totaler Zufall, dass ich dann gesagt habe, ja, ich singe euch einfach mal vor. Und dann haben die mir halt geholfen, so mehr und mehr aus mir herauszukommen, auf der Bühne mehr präsent zu sein. Und ja, da habe ich dann gemerkt, das macht ja wirklich eigentlich echt Spaß. Und dann wollte ich aber auch schon direkt mehr. Also war mir klar, das macht Spaß. Ich brauche zwar noch ein bisschen Arbeit und der ein oder andere Auftritt muss noch kommen, dass ich da noch ein bisschen mehr Gas gebe, aber ich glaube, ich habe das gut hinbekommen und ja, habe dann irgendwann gesagt, ich fange jetzt einfach an, das alleine zu machen, und zwar im Schlagerbereich, weil damals habe ich wirklich 70er, 80er gesungen, 60er Jahre Musik, das Beste von heute, ganz klar, und habe da immer schnell gemerkt, Schlager ist tatsächlich meins.
0: Ich erinnere mich nämlich dran, dass bevor du deine erste Single veröffentlicht hattest, dass da auch im Gespräch war, dass du vielleicht auch was Englischsprachiges veröffentlichen könntest. Mhm. Also war damals auch eine Überlegung, aber du hast dich dann dezidiert tatsächlich für den Popschlager entschieden. Also es war kein kommerzielles Kalkül, weil die Zeit, als du angefangen hast, Ende der 2010er Jahre, war ja der deutsche Schlager wirklich auch kommerziell sehr erfolgreich. Das hat sich ja inzwischen leider ein bisschen geändert, wenn man sich so den Markt anschaut. Teil des Schlagersegments anschaut, sondern es war wirklich das, wofür du dich entschieden hast, weil sich es einfach für dich richtig angefühlt hat.
1: Genau. Ja, es war erst die Überlegung, dass ich Englisch singe, aber ich bin aus Hessen, ich habe schon echt einen Dialekt und Ich habe dann immer zu meinem Onkel damals in meinen Anfängen, wo ich ja auch gesagt habe, ich möchte gerne Schlager singen, kannst du mir helfen, du weißt, wie es geht. Bist, ich sage jetzt mal ganz salopp, ein alter Hase in dem Geschäft, du kannst mir zeigen, wie die Welt aussieht. Und er meint immer, dass meine Stimme im Englischen, dass ihm das sehr, sehr gut gefällt. Aber ich wollte das nicht. Und dann sagt er, ja, wir können es ja auch versuchen mit Englisch. Dann sage ich, nein, aber das bin nicht ich. Ich habe dann gesagt, Gerd, nein, ich möchte deutschen Schlager singen. Und so haben wir es dann auch gemacht.
0: Ja, interessant eigentlich, aber ich glaube, das war das, was er zu Beginn seiner Karriere auch gehört hat, weil er hat ja auch Englisch gesungen. Also ich glaube, jetzt lösen wir es mal auf. Dein Onkel ist Gigi Anderson und er hat ja seine ersten Hits auch auf Englisch gehabt und musste dann eben auch sein Umfeld überreden, auch die Plattenfirma damals, dass man es ihn doch mal auf Deutsch versuchen lässt. Insofern, die Geschichte scheint sich zu wiederholen.
1: Ja. Das stimmt. Ja, aber ich habe mich genauso wie er durchgesetzt. Da konnte er ja dann gar nichts mehr dagegen sagen.
0: Ja, das stimmt, ganz genau. Jetzt ist es ja vom Wunsch oder zur Idee bis zum ersten Song dann noch ein weiter Weg. Also die erste Single erschien dann im Jahr 2019 und die hieß Ich schreie zum Himmel hinauf. Wie ist denn dieser Song konkret entstanden?
1: Das war tatsächlich eine ganz witzige Story. Mein Bruder, Michel Joy, der ja auch schon sehr lange Musik macht. Ich glaube, der hat auch mit 15, 16 hat er angefangen im Musikbereich. Und er ist eigentlich Pfleger auf der Psychiatrie. Und da ist ihm nachts der Song eingefallen, Ich schreie zum Himmel hinauf. Und dann, er hat meistens Nachtschichten. Und dann hat er mich um 12:30 hat er mich angerufen und gesagt, Milana, ich hab da einen Song, weil wir wirklich lange gesucht haben. Und mir hat wirklich keiner so gefallen, dass ich sage, das wird meine erste Single. Der hat es mir vorgespielt, es waren nur ein paar Zeilen, der Refrain, ich schreie zum Himmel hinauf, dass ich dich liebe. Ja, alles klar, bin morgen bei denen. Hat er die Nacht noch durchgemacht, also klar, er hat natürlich bis morgens gearbeitet, ist aber anschließend direkt mit mir in sein kleines Tonstudio gegangen und dann haben wir da eher auf dem Klavier rumgeklimpert und ich gesungen und ja, somit hatte ich dann meinen ersten Song.

0: So hat alles angefangen im Frühjahr 2019 mit dem ersten Song Ich schrei zum Himmel hinauf. Jetzt haben wir vorhin auch ein bisschen das in den Blick genommen, womit du dich davor eigentlich ausschließlich beschäftigt hast, nämlich mit dem Thema Mode. Mhm. Und es ist aber, glaube ich, auf jeden Fall ein Vorteil, wenn man auf die Bühne strebt, wenn man auch modisch versiert ist, ne? Weil das Auge ist ja auch mit auf der Bühne.
1: Ja, das stimmt. Also, naja, eigentlich ist es auch so, ich kleide zwar sehr, sehr gerne andere Leute ein und ich glaube, dass ich das auch sehr gut hinbekomme, aber bei mir selber ist es dann manchmal doch ein bisschen schwieriger, weil ich da schon eigentlich hohe Ansprüche habe, es muss gut sitzen, es soll gut aussehen, ganz klar. Ja, man muss sich dann auf der Bühne auch bewegen können darin. Und da stehe ich dann manchmal doch wirklich vorm Schrank oder scroll irgendwie im Internet oder ziehe durch die Stadt los und bin dann schon ein paar Stunden unterwegs. Also ich brauchte da ein bisschen länger, was mir bei anderen tatsächlich leicht fällt. Mhm. Das ist, ja, kann dir genau sagen, wenn ich jemanden angucke, ob die Hose, ob ich meine das jetzt nur dann mein Auge, man muss sich selber wohlfühlen, ganz klar, dann strahlt man es auch aus. Aber wenn ich dann die Figur sehe von dem Menschen, kann ich dann sagen, ja, was ich den anziehen würde. Das klappt.
0: Mhm. Also du bist ja gelernte Maßschneiderin, also unterscheidet man da zwischen den Geschlechtern oder näht man sowohl für Männer als auch für Frauen? Oder spezialisiert man sich oder wie ist das?
1: Ja, man spezialisiert sich tatsächlich. Ich habe auch den Beruf erlernt, Maßschneiderin Richtung Damen. Mein Wunsch war es aber eher gewesen, Männer einzukleiden, weil ich finde, Frauen haben so eine Vielfalt an Klamotten, Bekleidung und bei Männern ist es doch eher ein bisschen anspruchsvoller, da mal was zu finden. Man, ja, von mir aus auch Kleidchen, ist egal, aber irgendetwas zu finden, das ist eigentlich immer sehr von der Stange, ne? was Männer tragen können. Mhm. Es sei denn, es sind jetzt wirklich maßgeschneiderte Anzüge. Mhm. Das sieht man schon, also das erkenne ich schon. Da gibt es Unterschiede.
0: Es gibt ja auch Gemeinsamkeiten zwischen beiden Berufen. Also beide sind kreativ, mhm, beide sind glamourös und dazu passt auch ein Statement auf deiner Homepage. Du schreibst da oder jemand hat über dich geschrieben, moderner Popschlager mit Herz, Gefühl und Glitzer, das ist Mariella Milana. Das heißt, du kannst auf der Bühne eigentlich auch beides gut miteinander verbinden, oder? Die Mode, ja, und die Musik passt
1: absolut
0: gut zusammen.
1: Absolut. Mhm. Und gerade auch in meinen Videos, da fange ich dann schon mal ganz gerne an zu experimentieren. Da kann ich noch ein bisschen mehr zeigen und basteln und vorher entwerfen. Mhm. Ja.
0: Apropos Glitzer, wenn man sich mit dir beschäftigt und eben auch deine Beiträge auf Social Media sich anschaut, stellt man fest, ich glaube, nicht immer fühlst du dich als Interpretin wie eine Prinzessin auf der Bühne. Darauf kommen wir später noch ein bisschen ausführlicher zu sprechen. Mhm. Aber manchmal schon auch, oder? Manchmal fühlt man sich doch schon wie eine Prinzessin, wenn man auf der Bühne steht und hat das begeisterte Publikum vor sich.
1: Absolut. Aber ich finde, das ist auch immer ein Zusammenspiel mit dem Publikum. Also man kann sich so ein bisschen den Ball hin und her werfen und man bauscht sich dann halt auf. Und das schönste Gefühl ist dann einfach wirklich, dass die Menschen davor stehen und auch das fühlen oder empfinden, was du empfindest, wenn du den Song singst. Und es ist einfach schön und da fühle ich mich, glaube ich, wirklich wie eine Prinzessin, wenn ich sehe, dass die Spaß haben, dass die ihre Sorgen für diesen Moment vergessen und mit mir Party machen.
0: Dann hören wir jetzt den passenden Song dazu, nämlich Prinzessin.
1: Sehr gern.

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2: Ich spreche heute mit Mariella Milana, Künstlerin aus Nordhessen, die aber seit über 10 Jahren jetzt schon in Köln lebt und arbeitet. Wir haben jetzt vorhin schon drüber gesprochen, dass du aus einer musikalischen Familie stammst. Dein Onkel ist Gigi Anderson und dein Bruder ist Michelle Joy, der ja auch schon sehr lange als Schlagersänger und auch als Songschreiber aktiv ist, schon als Teenager, du hast es vorhin gesagt, hat er die ersten Songs geschrieben und auch euer Opa hat schon Musik gemacht, also das musikalische Talent ist euch wirklich in die Wiege gelegt und du hast ja auch einen Großteil deiner Jugend im Haus deines Onkels Gigi Anderson in Eschwege gewohnt. Mhm. Hast du ihm da eigentlich auch mal über die Schulter geschaut, wenn er in seinem Studio an neuen Songs gearbeitet hat?
3: Ja, tatsächlich war ich sehr oft mit dabei. Ich war auch viel bei den Auftritten mit dabei und da war aber tatsächlich noch die Zeit, mein Onkel, meine Tante haben sich dann immer vor mein Kinderzimmer gestellt und haben dann mir zugehört, wie ich singe. Sobald aber die Tür aufging, habe ich aufgehört. Mhm. Und dann hat er das irgendwann mal gehört und dann sollte ich Demos einsingen, hat er seine Kompagnons, mit denen er zusammengearbeitet hatte, hat er angerufen, Mensch, da müssen wir was machen, die kann ja singen. Also er fand die Stimme schon immer sehr, sehr schön von mir. Und ja, auch in der berühmten Kellerbar von meinem Onkel haben wir schon oft lange Nächte gehabt und gesungen und getanzt und ganz viel Spaß gehabt alle zusammen, ja.
2: Also jetzt hast du gerade die berühmte Kellerbar angesprochen, das berühmte Studio, kennt man alles aus den Interviews mit deinem Onkel, rede da selber auch gerne drüber. Wie sieht's mit dem Schwimmbad aus? Hast du das auch regelmäßig genutzt oder bist du eher nicht so die Wasserratte?
3: Tatsächlich habe ich habe das natürlich auch genutzt, aber es war jetzt nicht so, dass ich morgens aufgestanden bin und einen Körper reingemacht habe. Mhm. Hätte ich machen sollen vielleicht, aber nee, tatsächlich. Oft ist es ja so, wenn man es vor der Haustür hat, dann benutzt man es nicht. Genauso wie unser Laufband. Also da liegt meiste Zeit da eine Klamotte drauf, also man kann gar nicht drauf gehen. Oder also, Wäschekorb steht da, ist eine gute Ablage.
2: Wollte gerade sagen, also ist es eher ein teurer Kleiderständer.
3: Genau, ja, ja. Aber wurde auf jeden Fall immer genutzt oder was ich auch nie wirklich gemacht habe, da alleine reinzugehen. Wenn jetzt eine Freundin da war oder ein Kumpel, dann sind wir natürlich alle schwimmen gegangen, aber so alleine hat mir das nie wirklich Spaß bereitet.
2: Mhm. Jetzt hast du gesagt, bei dir selber fällt es dir immer gar nicht so einfach, Bühnengarderobe für dich selber zusammenzustellen oder zu sagen, das ist jetzt so das richtige Outfit für dies und jenes Video, bei anderen aber schon. Hast du jetzt da so im Gegenzug deinen Onkel Gigi Anderson auch mal modisch beraten?
3: Nee, also meine Tante, die hat schon sehr, sehr guten Geschmack und hat ihn da immer eingekleidet. Ja, vielleicht mal, wenn irgendwie eine Frage war, die oder die Schuhe, habe ich dann ja meine Meinung gesagt. Aber ansonsten hat er da schon eine sehr, sehr gute an der Hand, die ihn da einkleidet, die Moni.
2: Am Anfang deiner Karriere wurde das ja auch offen kommuniziert, wer dein Onkel ist und wer dein Bruder ist. Und beide haben dich ja auch beim Karrierestart 2019 sehr unterstützt, das hast du vorhin gesagt. Mhm. Jetzt hast du unlängst auf Instagram geschrieben, dass es auch mal eine Phase bei dir gab, in der du wolltest, dass möglichst niemand erfährt, aus welcher Familie du kommst. Warum denn? Warum gab es diese Phase?
3: Also die Phase gab's, weil ich wollte nicht auf der Bühne immer angekündigt werden von wegen, sie ist die Nichte von, sie ist die Schwester von. Natürlich bin ich da stolz drauf und ich würde das auch niemals leugnen wollen, weil ich meine Familie liebe, aber ich wollte meinen eigenen Namen mir erschaffen. Also ich wollte, dass die Leute nicht die ganze Zeit sagen, die Tochter oder die Schwester oder die Nichte und das war so einfach mein Eigenanspruch, dass ich, natürlich ist das ein Door-Opener, ganz klar, aber wenn jetzt, sag ich mal, da ist eine Baustelle und der Fliesenleger kriegt mit, dass ein Elektriker gesucht wird, dann sagt der, wenn sein Sohn zum Beispiel Elektriker ist, ach, ich kenne da einen guten. Aber das hat man mir auch sehr zum Vorwurf damals gemacht. Und da habe ich irgendwie so einen Eigenanspruch gehabt und habe mir gedacht, nee, jetzt zeige ich das euch mal, dass ich das auch alleine kann. War jetzt nicht der komplette Grund deswegen, sondern ich wollte einfach mich selber nochmal verwirklichen meinen eigenen Weg, wie gesagt, gehen und habe das jetzt so an sich gar nicht verleugnet, weil ich sehe meinen Bruder wie aus dem Gesicht geschnitten aus manchmal. warum auch? Aber ich wollte es nicht direkt auf dem Präsentierteller servieren.
2: Mhm. Was hat bewirkt, dass du heute jetzt entspannter damit umgehen kannst?
3: Ich glaube einfach mit den Songs und mit dem Team, was ich an der Hand habe, habe ich sehr, sehr viel erreicht für mich und bin größere Schritte durfte ich gehen und bin einfach der Meinung, jetzt auch wo ich sehr oft in den Airplay-Charts war, mit eigentlich jedem Song, den wir jetzt veröffentlicht haben, das zeigt mir auch, dass ich auf dem richtigen Weg bin, dass es den Menschen gefällt, dass auch die Lieder, die wir veröffentlicht haben und die vom zum Beispiel auch Jascha Welze und Toni Hauschild sehr stark geprägt sind von ihrem Sound, von ihrem Können und von dem Talent, was die da reinbringen, unfassbar. Und es ist einfach schön auch zu sehen, dass die Leute dann halt meine Songs mitsingen. Und ich glaube, dass Jascha Welze und Toni Hauschild auch meinen eigenen Sound kreiert haben, mit dem ich jetzt quasi als Mariella Milana auf die Bühne gehe.
2: Man merkt, wenn man sich mit dir beschäftigt und jetzt auch, wo wir uns unterhalten, du bist jemand, der sehr viel reflektiert, überlegt, ist dies oder jenes das Richtige, wie kommt dieses oder jenes an? Und du hast neulich auch mal geschrieben, dass es auch einen Punkt in deiner Karriere gab, wo du alle bestehenden Verträge erstmal gekündigt hast und auch mal überlegt hast, musikalisch eine Pause einzulegen. Mhm. Ich habe so das Gefühl, du bist jemand, der sich's generell nicht leicht macht und nicht den leichten Weg und den Weg des geringsten Widerstandes wählt.
3: Ja, das stimmt. Ich bin tatsächlich eine, die mehrmals drüber nachdenkt, aber wobei, sagt auch mein Song ja, den wir gehört haben, worauf wollen wir warten, ich bin da schon ziemlich entspannter geworden. Trotzdem habe ich einen gewissen Anspruch an mir selbst. Den habe ich noch nicht mal an andere, sondern an mir. Und ich versuche da immer 200% zu geben, aber klappt ja auch nicht immer. Und dann lasse ich tatsächlich auch manchmal 5 gerade sein, aber ich bin dann schon doch eher penibel in der Sache. Das ist sehr perfektionistisch, ja. Aber es ist auch nur an mir selber.
2: Mhm. Also du machst es dir nicht leicht und es gibt ein Lied von dir, das war das erste in der Zusammenarbeit mit Jascha Welze, das hieß so ähnlich, das hieß Du machst es mir nicht leicht und das hören wir jetzt als nächstes.
3: Ja.

0: Mariella Milana mit Du machst es mir nicht leicht, die erste Single, die vor 2 Jahren etwa in Zusammenarbeit mit ihrem neuen Team entstanden ist. Wenn man die Songs aus deiner Anfangszeit mit den neueren vergleicht, dann hat man das Gefühl, dass es am Anfang noch so ein bisschen ein Ausloten war, was könnte zu dir passen musikalisch. Heute steht aber der Name Mariella Milana für ein klares Konzept. Ich zitiere nochmal von deiner Homepage, da steht, meine Songs stehen für Liebe, Hoffnung und große Emotionen zum Mitsingen und Tanzen. Genau dafür mache ich Musik. Und weiter. Ich möchte Menschen erreichen, die sich in meinen Texten wiederfinden, die vielleicht genau in dem Moment einen Song hören, den sie gerade brauchen. Mhm. Inwieweit geht es dir auch darum, Bilder in den Köpfen deiner Zuhörerinnen und Zuhörer entstehen zu lassen, also so im Sinne eines Kopfkinos?
1: Mhm. Ja, tatsächlich möchte ich möchte ich die Menschen packen, weil ich finde, Songs oder Musik hat mir immer sehr, sehr viel geholfen. Wenn ich traurig war, habe ich Musik gehört. Wenn ich fröhlich bin, höre ich Musik und tanze vielleicht noch sogar dazu. Und ich finde, zu jeder Lebenslage gibt es vielleicht den einen oder anderen passenden Song, der, ja, den du genau jetzt dann in dieser Sekunde hören musst, damit du ja fröhlicher bist oder ja, dass du einfach wieder zu dir kommst.
0: Mhm, genau. Und im besten Fall entstehen dann eben auch Bilder im Kopf, die eben vom Song provoziert werden. Und da gibt es eben auch einen passenden Song dazu von dir, nämlich das Kopfkino.
1: Das gibt es.

0: Mariella Milana und ihr Kopfkino. Wenn man mit irgendwas an die Öffentlichkeit steht, dann stellt man ja unweigerlich fest, dass es einem nicht jeder gönnt, im Rampenlicht zu stehen. Du hast ja selbst leider auch schon Erfahrungen mit destruktivem Verhalten von Mitmenschen gemacht, beispielsweise im Zusammenhang mit deinem ersten Auftritt in deiner Heimatstadt Eschwege beim Johannisfest. Was war da los?
1: Ja, also ich sag mal so, nicht jedem hat's vielleicht gefallen, nicht jeder mag vielleicht meine Stimme oder vielleicht auch bin ich jemandem nicht wirklich sympathisch, aber dennoch gibt es einfach Menschen, die im Internet einfach dann, ich nenne sie ganz liebevoll immer Internet-Rambos, die dann da ihre Meinung kundgeben wollen und dann auch, das ist ja noch nicht mal konstruktiv, sondern das sind Beleidigungen. Mhm. Auf meiner Seite hat das sowieso schon mal gar nichts zu suchen. Auf manche gehe ich ein, manche lösche ich dann aber auch. Gott sei Dank, es sind wirklich wenige. Ich habe ganz, ganz tolle Menschen, die ich anziehe, aber ich glaube, die ziehe ich auch an, weil ich positiv denke. Mhm. Und ich denke auch von anderen Menschen nicht schlecht. Und ich bin eine Person, selbst wenn da keine Sympathie ist, würde ich niemals irgendetwas Schlechtes wünschen oder Neid empfinden. Das ist, glaube ich, ganz gut, dass ich das nicht habe. Das bin ich sehr froh drüber, diesen Neid von anderen, ja, andere anzuschauen und sagen, guck mal, was die jetzt erreicht hat oder der erreicht hat. Nee, ich denke mir dann, ach cool, wow, mega, also das erstmal zu schaffen und ziehe vielleicht sogar den Hut davor. Und da blende ich komplett aus, ob da Sympathie ist oder nicht. Also ich bin da... Ich denke da nicht böse.
0: In diesem Fall hättest du den Auftritt fast verhindert, weil es hat dich dann doch so stark beschäftigt, dass du fast gar nicht auf die Bühne gegangen wärst. Mhm. Aber letztlich hast du es dann doch gemacht. Mhm. Also der Wunsch, eben dann auf die Bühne zu gehen mit deiner Musik, war dann letzten Endes doch stärker.
1: Ja, absolut. Es ist natürlich, ich kannte sowas ja gar nicht, dass man im Internet so böse Dinge dann schreibt. Und das ging ja dann, sind ja als Familie aufgetreten. Und das war dann halt natürlich, das hat noch mehr mich verletzt als die Beleidigung gegen mich, weil das Menschen sind, die ich liebe. Es kam schon an mich heran, ganz klar, aber das ist mir auch nie wieder passiert und wird mir auch nicht. Und solche Menschen, ich würde jetzt nicht sagen, verachte ich, aber die werden nie wieder irgendwie Platz in meinem Leben bekommen. Also nie wieder.
0: Wie gehst du heute mit dem Thema Hass im Netz um?
1: Eigentlich lache ich darüber. Wenn ich mal wirklich was lese, wie gesagt, auf meiner Seite ist das wirklich, kann ich an einer Hand abzählen im Jahr, wenn überhaupt. Und ansonsten, ja, also ich find's eher fremdschämend, auch wenn ich das bei anderen Seiten lese, zum Beispiel jetzt bei einer öffentlichen Seite, wo du gar keinen Zugriff drauf hast, du kannst es ja nicht löschen. Ich finde das wirklich fremdschämend. Dann denke ich mir, warum nutzt jemand seine Zeit für solche Dinge, da drunter zu schreiben? Das würde mir im Traum nicht einfallen. Also ich scrolle dann weiter oder klicke auf X, aber niemals würde ich da eine Beleidigung hinterlassen. Das steckt gar nicht in meiner Natur.
0: Mhm. Es gibt einen Song von dir, in dem es um eine Art von Verhalten geht, die man heute als toxisch bezeichnen würde. Also es ist ein bisschen eine andere Geschichte, aber es passt auch ganz gut zum Thema jetzt, nämlich der Song »Brauchst du das?«
1: Ja.
0: Was ist das für eine Geschichte? Es geht ja da nicht um Hass im Netz, aber eben auch um verletzendes Verhalten. Mhm. Ich vermute, das ist eine, die du auch irgendwo beobachtet hast wahrscheinlich.
1: Ja, genau. Wie gesagt, ich habe von Freundinnen oder von Menschen, wenn man sich mal unterhält oder ja, vielleicht auch manchmal entsteht dieser Gedanke aus einem Film. Ich höre halt gern den Menschen zu und darüber singe ich gerne. Meistens ist es dann über Liebe. Aber ich singe auch gern über die starke Frau, die sich vielleicht auch, oder kann auch der starke Mann sein, eine Person, die sich halt das dann nicht die Grenzen setzt, die ihre Grenzen nicht mehr überschreitet und oder überschreiten lässt, sondern die wirklich sagt, bis hierhin und nicht weiter. Und vielleicht vergisst man das auch manchmal, wenn man einen Menschen sehr, sehr liebt, dann verschiebt man manchmal seine Grenzen und merkt vielleicht auch gar nicht, in welcher Beziehung man dann auf einmal ist. Und darüber ist halt der Song »Brauchst du das, mich zu belügen?« Und jetzt nicht mehr. Jetzt reicht's.

0: Mariella Milana mit ihrem Song Brauchst du das? Also ich muss sagen, das ist so mein Lieblingssong von dir, weil er einfach so klar und entschieden ist und wirklich genau auf den Punkt kommt.
1: Ja, das sagt ja, dass ich dir verzeihe, stellst du dir so vor. Also eine lange Zeit habe ich es mitgemacht und ja, irgendwann ist auch meine Geduld vorbei.
0: Wir haben vorhin schon drüber gesprochen, dass du sehr selbstkritisch und auch sehr reflektiert bist und es dir deshalb auch nicht immer einfach machst. Was waren und was sind die Dinge, die dich motivieren, mit der Musik weiterzumachen und deinen Weg konsequent weiterzugehen?
1: Ich glaube, dass es einfach die Leidenschaft überwiegt. Die ist so stark, dass die diese ganzen Rückschläge, die man auf dem Weg, sage ich jetzt einfach mal, nach oben, die man so, so Lernaufgaben, die man bekommt, dass man wirklich daran einfach wachsen muss. Und man muss sich reflektieren, glaube ich. Man braucht ein gewisses Mindset, um diesen Weg zu gehen. Denke ich mir, dass das schon sehr gut ist. Und das habe ich mir halt irgendwann auch antrainiert. Und ich war auch eine am Anfang, die sehr oft dann schon mal gesagt hat, oh, warum hat das jetzt nicht geklappt? Und wochenlang drüber geredet. Aber nee, Mund abwischen, Krönchen richten und weiter geht's. Weil das ist passiert. Du kannst es nicht rückgängig machen. Also guck nach vorne.
0: Du hast ja auch jetzt schon Meriten als Songschreiberin erworben. Du schreibst ja nicht nur für dich selbst, du hast auch schon einen Song für Nadine Orell mit deinem Team geschrieben. Mhm. Wäre das etwas, was du dir perspektivisch auch vorstellen könntest, also zukünftig noch mehr vielleicht für andere auch zu schreiben?
1: Ja, tatsächlich wird bald ein Song veröffentlicht. Ich weiß aber noch nicht genau wann, aber da kann ich noch nicht so viel zu sagen. Und das wird auch so meine erste Single sein, wo ich wirklich so komplett mitschreiben durfte, meine Ideen reinbringen. Ich hatte was im Kopf und habe dann mit einem anderen Textschreiber das zusammen erstellt, geschrieben.
0: Und das ist auch für eine andere Interpretin oder einen anderen Interpreten?
1: Genau.
0: Also dann sind wir gespannt.
1: Ja.
0: Ich weiß natürlich, dass man über Dinge, die noch nicht veröffentlicht sind,
1: ja,
0: dass man da
1: nicht machen.
0: Noch nicht so viel erzählen darf, aber dann bleibt es einfach noch ein bisschen spannend.
1: Ja.
0: Was wünschst du dir für die Zukunft in Bezug auf deine Karriere als Sängerin und Songschreiberin?
1: Ich wünsche mir, dass ich noch mehr Menschen erreichen kann mit meiner Musik und dass ich selber noch weiter wachse. Ich möchte nicht stehen bleiben. Und das ist so mein Hauptziel, mehr Menschen und eigene Konzerte dann auch, dass ich die Hallen füllen kann mit Menschen, die genauso viel Liebe, Leidenschaft und positives Denken haben und für die Musik einfach leben. Das wäre so mein Ziel, was ich immer verfolgen werde.
0: Dann sind wir gespannt, wie es weitergeht bei dir in den nächsten Jahren, auch auf die nächsten Songs, die von dir erscheinen werden. Ich nehme an, da ist auch schon einiges in Arbeit, aber man darf noch nicht drüber sprechen.
1: Das ist richtig.
0: Aber wir können auf jeden Fall sagen, es geht weiter.
1: Ja, es geht weiter.

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1: Das ist auch ein schönes Schlusswort. Dann beenden wir jetzt unser Gespräch mit dem Kryptonit Mariella Milana. Ich bedanke mich herzlich für die Gastfreundlichkeit, dass es heute geklappt hat mit dem Interview. Hat viel Spaß gemacht. Dankeschön.
0: Sehr gerne. Ich bedanke mich auch bei dir und ich hoffe, dass wir uns vielleicht bald wiedersehen.
1: Das hoffe ich auch.

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2: Und mit spannenden Themen, die Sie auch in der zweiten und dritten Stunde unserer Sendung erwarten. Schön, dass Sie mit dabei sind und uns gestatten, Sie ein bisschen durch den Nachmittag zu begleiten mit der Sendung Schwarz-Rot-Gold heute bis 17 Uhr. Und ich stelle fest, die Sendung ist heute sehr damenlastig, denn es geht gleich mit zwei sehr erfolgreichen Künstlerinnen weiter. Aber keine Sorge, auch Männer dürfen natürlich bei uns im Lauf des Nachmittags noch singen. Beispielsweise kommt auch unser Album der Woche heute von einem Interpreten, nämlich von Andreas Gabalier, und es trägt den Titel Handwerk. Was es mit dem Titel Handwerk auf sich hat, dazu kommen wir in ein paar Minuten. Jetzt starten wir aber erstmal mit der neuesten Veröffentlichung von Helene

Fischer. Es ist die zweite Vorauskopplung ihres von den Fans mit Spannung erwarteten neuen Albums, das demnächst auf den Markt kommen soll. Wann genau, weiß man noch nicht. Da lässt sich Helene Fischer und ihr Team auch ungern in die Karten schauen. Aber es soll auf jeden Fall ein neues Album von ihr auf den Markt kommen. An meiner Seite, so heißt die brandneue Single daraus, die wir jetzt als erstes hören in dieser zweiten Stunde unserer Sendung. Und Vanessa May schließt sich an mit ihrem neuesten Song Ich fall in love.

0: Hallihallo, hier ist der Peter Sebastian. Ihr hört jetzt einen Song mit Tina Heeschen und Peter Sebastian auf Radio Fips. Und das Radio lebt. Ich hoffe, der Titel trägt dazu bei. Viel Spaß.
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Das waren Peter Sebastian und Tina Heeschen. Tina Heeschen ist eine Interpretin, die auch in Hamburg zu Hause ist, und seit einiger Zeit machen die beiden gemeinsam Musik. Du bringst mich aus dem Takt, das war ihre neueste gemeinsame Single, die im Lauf der Woche auf den Markt gekommen ist und schon zu hören bei uns hier am Samstagnachmittag in der Sendung Schwarz-Rot-Gold auf Radio Fips. Gleich kommen wir zu unserem Album der Woche, Handwerk von Andreas Gabalier. Vorher gibt's aber noch zwei Herren, die auch demnächst gemeinsam ein Album veröffentlichen werden. Anfang Oktober kommt's auf den Markt und die auch schon gemeinsam auf Tour waren. Das werden sie im nächsten Jahr auch wieder tun. Da ist eine gemeinsame Tournee geplant von den beiden. Aber jetzt gibt's erstmal die gemeinsamen Songs von Peter Maffay und Johannes Oerding. Das Album kommt Anfang Oktober und hier ist als zweite Single vorab ausgekoppelt worden der Song Dir gehört die Welt. Hier sind Maffay und Oerding mit ihrem neuesten Song.

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1: Also manchmal muss ich mich schon noch ein bisschen dran gewöhnen, dass die Songs alle etwas kürzer geworden sind. Dem Streaming sei Dank in letzter Zeit. Ich hatte mich gerade vertieft nochmal in unser Album der Woche, das ich Ihnen jetzt präsentieren möchte. Und da war dann der Song von Maffay und Oerding schon wieder vorbei. Aber wir kommen jetzt zu unserem Album der Woche, wie mehrfach angekündigt. Und es ist die neueste Produktion von Andreas Gabalier. Genau 10 Jahre ist es jetzt her, dass er sein MTV Unplugged-Album und das dazugehörige Konzert veröffentlicht hat. Und dieses 10-jährige Jubiläum des MTV Unplugged-Projekts, das hat er zum Anlass genommen, ein weiteres Unplugged-Album auf den Markt zu bringen. Das kam vor einer Woche raus, trägt den Titel Handwerk und das möchten wir Ihnen ganz gerne heute vorstellen. Es hatte sich in den vergangenen Wochen schon angekündigt durch eine Vorab-Auskopplung, auf der sich Andreas Gabalier mit einem seiner größten Hits präsentierte, und zwar gemeinsam mit einem Duettpartner, nämlich Pietro Basile. Una Canzone per te haben die beiden aufgenommen und da weiß man natürlich schon, welcher große Hit von Andreas Gabalier dahinter steckt. Genau genommen der erste große Hit, den er hatte im Jahr 2011 in einer deutsch-italienischen Version. Una Canzone per te.

Das war die erste Kostprobe, die ich Ihnen anzubieten habe aus unserem Album der Woche. Handwerk von Andreas Gabalier, eine altbekannte Melodie, allerdings etwas anders arrangiert und vor allem von beiden Interpreten auf Italienisch dargeboten. Una canzone per te, Andreas Gabalier und Pietro Basile. Die Plattenfirma von Andreas Gabalier bezeichnet das Album als sorgfältig kuratierte Mischung aus zwei besonderen Duetten, eins davon mit Pietro Basile, das andere mit Johnny Logan. Dann bereits bekannten Titeln, die eben durch neue Unplugged-Arrangements in neuem Glanz erstrahlen, aber es finden sich eben auch einige ganz neue Songs auf dem neuen Album von Andreas Gabalier, die er eigens für dieses Projekt in den vergangenen Jahren geschrieben hat. Einen davon habe ich jetzt für Sie, es sind größtenteils ruhigere Songs, die ein bisschen nachdenklich daherkommen und zu denen die Unplugged-Arrangements entsprechend auch sehr gut passen. Einen dieser Songs habe ich jetzt für Sie und da geht's um ein kleines Geheimnis.

0: Kleines Geheimnis, ein ganz neues Lied von Andreas Gabalier von seinem Unplugged-Album Handwerk, das er eigens für dieses Projekt geschrieben hat. Wir stellen Ihnen das Album heute als Album der Woche vor. Das heißt, in der kommenden Stunde um kurz nach 16.30 Uhr gibt es nochmal einen Song daraus. Bis dahin wirft Annette Louisanne jetzt erstmal eine ganz wichtige Frage auf, die sie umtreibt.
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2: Ja, ich glaube, wir müssen uns an den Gedanken gewöhnen, dass der Sommer 2026 so langsam auf die Zielgerade eingebogen ist. Also manche, die sich schon wieder auf den Herbst und vor allem dann auf den Winter und das Weihnachtsfest freuen, die betonen, dass ja am 1. September sogar schon der meteorologische Herbstanfang war. Der kalendarische lässt zum Glück noch ein bisschen länger auf sich warten. Und auch was das Wetter angeht, ist uns ja für die nächsten Tage zumindest in Aussicht gestellt, dass es nochmal hochsommerlich warm wird. Und ich glaube, so bis Anfang Oktober, da können wir fast damit rechnen oder zumindest darauf hoffen, dass uns noch der eine oder andere Spätsommertag beschieden sein wird. Ich habe mir gedacht, wir machen heute mal Folgendes. Wir holen nochmal ein paar Sommerhits aus vergangenen Jahrzehnten heraus. Lieder, die zur Sommerzeit in den Charts ganz weit oben waren. Deutsch gesungene Lieder, versteht sich, bei denen man vielleicht gar nicht unbedingt vermuten würde oder es vielleicht auch nicht mehr auswendig weiß, dass es sich dabei tatsächlich um Sommerhits handelt oder handelte. Wir beginnen mit einem Song, der jetzt 55 Jahre alt ist und im Jahr 1971 ein Riesenerfolg war. Zum ersten Mal in die Charts eingestiegen ist er am 26. April 1971, hat im Mai die Höchstposition erreicht, nämlich Platz 1 und konnte sich insgesamt 39 Wochen in den Charts platzieren. Also, wenn ich richtig gerechnet habe, dann ziemlich genau bis ins Jahr 1972 hinein. Einstieg am 26. April 1971 und dann 39 Wochen platziert. Das heißt, das Lied war auf jeden Fall über die Sommermonate auch in den Charts bestens vertreten und damit kann man, glaube ich, mit Fug und Recht von einem Sommerhit sprechen. Für Daniel Gérard im Jahr 1971 und sein Lied Butterfly.

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1: Ein Lied, das 5 Jahre später, nämlich 1976, im Juli in die Charts eingestiegen ist und damit, glaube ich, auch als Sommerhit bezeichnet werden kann. Udo Jürgens, einer seiner großen Erfolge aus den 70ern, aber bitte mit Sahne. Und ich glaube, ein Lied, das jetzt um 15.42 Uhr ganz hervorragend ins Programm passt, wo sich die eine oder der andere unter unseren Zuhörerinnen und Zuhörern es sich möglicherweise an der Kaffeetafel bequem gemacht hat. Was da alles so an Leckereien genannt wurde in dem Lied, das hat mich drauf gebracht, dass mir das jetzt auch gut schmecken würde um diese Zeit am Samstagnachmittag. Aber man muss ja arbeiten. Die einen oder anderen sind ja sicherlich auch anderswo gerade beschäftigt, wo es eben keinen Kaffee und Kuchen gibt. Und für mich ist der Samstag auch immer so der Tag, wo ich versuche, das eine oder andere einfach auch abzuspecken, gerade jetzt nach dem Urlaub, der sich natürlich auch auf der Waage wieder bemerkbar gemacht hat. Und der Samstag ist da für mich so der Tag, wo ich versuche, was die Kalorienzufuhr anbelangt, etwas langsamer zu machen. Aber ich bin vom Thema abgeschweift. Wir sind gerade bei Sommerhits und arbeiten uns heute in dieser und in der nächsten Stunde bis ins Jahr 2006 vor, immer so im 5-Jahres-Schritt. Und da kommen wir jetzt nach einem Sommerhit aus dem Jahr 1976 zu einem Sommerhit aus dem Jahr 1981. Und da habe ich jetzt die allererste Single, die Nicole überhaupt veröffentlicht hat, nachdem sie von Robert Jung entdeckt worden war und ein Jahr bevor sie dann den Grand Prix d'Eurovision de la Chanson gewonnen hat mit Ein bisschen Frieden. Der erste Hit aus dem Sommer 1981 beinhaltete diese Warnung hier.

Also wenn es darum geht, einen Sommerhit aus dem Jahr 1986 zu finden, da hätte ich es mir natürlich leicht machen können und hätte auf die rote Sonne von Barbados von den Flippers zurückgreifen können. Aber ich habe mal was gesucht, was man heute nicht mehr allzu häufig hört. Und wir wollen ja auch immer so ein bisschen eine Deutsch-Pop-Deutsch-Rock-Komponente in unsere Sendung reinkriegen. Und da hat sich natürlich dieser Song von Falco aus dem Jahr 1986 angeboten, der auch pünktlich zum Sommer veröffentlicht wurde und bis auf Platz 4 über die Sommermonate hinweg in den Charts kletterte. Im Oktober desselben Jahres 1986 ging es dann mit Genie Teil 2 für ihn weiter. Das hat man vielleicht noch ein bisschen besser im Ohr als dieses Lied hier, The Sound of Music aus dem Jahr 1986, damals ein Sommerhit für Falco. Jetzt habe ich noch eine kleine Raritäten-Ecke für Sie und da habe ich mir gedacht, dass wir zum Schluss dieser Stunde mal drei Lieder spielen könnten, die im Original jeweils als Titellied einer international erfolgreichen Fernsehserie fungierten. Los geht's mit einer Aufnahme aus dem Jahr 1977, die der gleichnamigen Fernsehserie entstammte, nämlich das Lied Ort so weit, im Original gesungen von Oliver Onions und in der deutschen Version damals von Krügers Nationalpark veröffentlicht.

0: The Life and Times of Grizzly Adams hieß die Fernsehserie im US-amerikanischen Original, aus der diese Melodie stammt, die wir gerade gehört haben. Tom Pace hat sie im Original gesungen und sie hieß Maybe. Die Fernsehserie wurde schon am 9. Februar 1987 auf NBC erstmals ausgestrahlt und insgesamt gibt es davon 37 Folgen in zwei Staffeln. Der Titel Maybe von Tom Pace wurde dann aber erst 1979 zum Hit, als nämlich in Europa die Fernsehserie auch ausgestrahlt wurde und dann Ende August 1979 auch ins deutsche Fernsehen kam. Insgesamt zwei deutsche Versionen gibt's von dieser Melodie. Die eine stammte vom Schauspieler Siegfried Rauch und die andere von Siv Inger, die haben wir gerade gehört. Farben, ein Lied aus einer Fernsehserie aus dem Jahr 1979. Eine Rarität habe ich jetzt noch aus dem Jahr 1985 und auch dabei handelt es sich um eine deutsche Version einer Titelmelodie einer bekannten Fernsehserie. Ein Colt für alle Fälle hieß diese Serie. Lee Majors hat das Original gesungen, Unknown Stuntman, und die deutsche Version, die nahm sich damals Volker Lechtenbrink vor und die hat sich so angehört.
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Und jetzt gleich zum Auftakt mit einem Überraschungs-Comeback, das Christian Anders in diesen Tagen feiert. In der ARD-Schlagerhit-Parade ist er relativ gut vertreten mit dem Lied Janine und damit ist er jetzt auch in die Airplay-Charts eingestiegen. Herzlichen Glückwunsch, 81 Jahre alt ist er inzwischen, aber immer noch mit neuen Songs am Start. Janine heißt der neueste, anschließend dann sein 10 Jahre jüngerer Kollege Jürgen Renfort, der auch wieder von sich hören lässt, mit einem Song, der da heißt, kein Wort davon ist wahr.

Auch schon wieder fast ein Jahr her, dass Ilka Grönewald ihr Debütalbum veröffentlicht und im Rahmen eines Album-Release-Konzerts in Hamburg vorgestellt hat, bei dem ich auch zu Gast sein durfte. Jetzt ist schon wieder ein ganz neuer Song von ihr am Start. Wir haben ihn gerade gehört. Apartment 7, das neueste von Ilka Grönewald. Wir kommen zu einem der Hits des Jahres 2026 von Kitschkrieg, Blumengarten und Shirin David. Gut genug heißt der. Und dann haben wir wieder ein paar Songs, die in den Jahren 1991, 1996 und 2001 auf jeden Fall gut genug dafür waren, um Sommerhits im Schlager- und Pop-Bereich zu werden. Und diesen Liedern werden wir uns dann gleich widmen im Anschluss an Kitschkrieg, Blumengarten und Shirin David.

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0: Rex Gildo mit einem Lied, das er 1991 im Sommer veröffentlicht hat und das immerhin zu einem kleineren Sommerhit damals für ihn wurde. Es gab noch andere Lieder, deutschsprachig, die über den Sommer gut in den Charts platziert waren, wie beispielsweise Ich bin der Martin, ne, von Dieter Krebs und Gundula oder Aloha Hea He von Achim Reichel, Wind auf der Haut und Lisa von Roland Kaiser hätte man alles nehmen können aus dem Jahr 1991, aber auch der Name von Rex Gildo ist zum ersten Mal nach 8 Jahren wieder in den Single-Charts aufgetaucht und zwar mit diesem Lied hier. Andrea, das war schon nochmal ein kleines Comeback für ihn im Jahr 1991. Auch was das Jahr 1996 angeht, also vor exakt 30 Jahren, da wären gleich mehrere Titel in Frage gekommen. Beispielsweise auch Wie der Wind wehst du mir ins Gesicht von Brunner und Brunner. Das war ein Lied, das sehr gut lief im Sommer 1996 oder auch Voulez-vous danser von Nicole, wobei wir Nicole ja schon in der letzten Stunde dabei hatten und deswegen habe ich mich mal für ein Lied von Tom Astor entschieden, das im Sommer 1996, also vor genau 30 Jahren, auch ganz hervorragend in den Hitparaden platziert war. Irgendwie wird es schon gehen, eine Botschaft, die heute wichtiger ist denn je, denke ich mir.
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Ja, auch das war ein Sommerhit, auch wenn sie es vielleicht eher nach einer Ballade für die kälteren Tage anhört. Aber nein, im Sommer des Jahres 2001 ein beträchtlicher Erfolg für Michelle, die Nachfolgesingle ihres Grand Prix-Hits Wer Liebe lebt und zum ersten Mal ein Lied, das sie komplett selbst geschrieben hatte, und zwar sowohl die Melodie als auch den Text. Ich schicke dir jetzt einen Engel, Michelle und ihr Hit aus dem Sommer des Jahres 2001. Einen aus dem Jahr 2006 habe ich jetzt auch noch zum Abschluss unserer kleinen Sommerhitrunde. Und zwar ist das ein Lied, das damals in den Top 10 der Singlecharts in Deutschland platziert war, von einem Interpreten namens Sebastian Hämer. Und er besang in diesem Top 10-Hit aus dem Jahr 2006 den Sommer unseres Lebens. Sebastian Hämer.

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3: Gleich nochmal mit zwei Songs aus unserem Album der Woche. Handwerk von Andreas Gabalier, ein Projekt, das er jetzt zum 10-jährigen Jubiläum seines MTV Unplugged-Konzerts veröffentlicht hat. Er hat einige Songs aus seinem Repertoire, die seit 2016 hinzugekommen sind, ebenfalls in Unplugged-Versionen aufgenommen, aber es sind auch ein paar Neukompositionen mit dabei. Wir hören gleich einen Altbekannten von ihm, nämlich das Lied Verdammt. Lang her, Andreas Gabalier in der Unplugged-Version aus seinem neuen Album Handwerk. Vorher haben wir noch die Capris und die singen ihren aktuellen Hit Tanz mit mir durch die Nacht.
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Naja, so verdammt lang her ist es noch gar nicht, dass dieses Lied im Original rauskam. Das war im Frühjahr 2018 der Fall, hier zu hören in einer neuen Unplugged-Version, die Andreas Gabalier extra für sein 10-jähriges Jubiläumsalbum, das er aufgenommen hat anlässlich 10 Jahre MTV Unplugged Konzert, also nochmal ein komplett neues Unplugged Projekt, das er vorgelegt hat, jetzt im Jahr 2026 unter dem Titel Handwerk. Und er und sein Team, die haben wirklich keine Kosten und Mühen gescheut, etwas handwerklich hochwertig Gemachtes den Fans zu kredenzen, denn aufgenommen wurde das Album gleich an mehreren Orten, in Berlin, in Sandhausen, in Bayern und in Nashville, und in Berlin im legendären Emil Berliner Studio hat eigens ein Streichquartett die orchestralen Arrangements eingespielt. Also eine Sache, an der viel Herzblut klebt, würde ich mal sagen, eine Sammlung aus älteren Songs schon, die eben irgendwann seit 2016 schon mal erschienen sind und die jetzt eben in einem neuen Unplugged-Gewand vorgelegt werden. Aber Andreas Gabalier hat auch einige ganz neue Songs auf dieses Album mit draufgenommen, die er selbst geschrieben hat und die größtenteils eher ruhig, ein bisschen elegisch und introvertiert daherkommen. Wie zum Beispiel das Lied, das ich jetzt noch zum Abschluss unserer Albumpräsentation ausgesucht habe. Und das heißt ganz einfach: Nur ein Lied. Andreas Gabalier nochmal.

Das ist wieder so ein neues Lied, wo man aufpassen muss. Keine 2 Minuten lang, aber trotzdem sehr eingängig und bleibt irgendwie im Ohr. Sorry, not sorry, das war die Österreicherin Lika Doss mit einem ihrer neuesten Songs. Jetzt habe ich in unserem letzten Blog für die heutige Sendung Interpretinnen und Interpreten, die alle vor wenigen Tagen einen halbrunden Geburtstag gefeiert haben und die sich insbesondere mit einem oder vielleicht sogar 2 Liedern in die Chartsgeschichte, in die deutschsprachige Musikgeschichte eingeschrieben haben. Den Anfang macht eine Interpretin namens Lucy van Ork. Am 1. September 1971 wurde sie in West-Berlin als Ina Lucia Hildebrand geboren und ihre 5 Minuten des großen Ruhms hatte sie im Jahr 1994 an der Seite eines Co-Musikers namens Ralf Goldkind. Beide zusammen haben die Formation Lucy Electric gebildet und haben ein Lied veröffentlicht, das es immerhin bis auf Platz 2 in den Singlecharts geschafft hat im Frühjahr des Jahres 1994. Sie werden sich vielleicht erinnern an dieses Lied hier.

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1: Peter Fox wurde als Pierre Baigory am 3. September 1971, also zwei Tage nach Lucy van Ork, ebenfalls in West-Berlin geboren und ist besonders als Frontmann der Gruppe Seed bekannt geworden. Zweimal in seiner Karriere gab es aber auch ein Soloalbum und ich glaube insgesamt das bekannteste Lied aus seinem Schaffen als Solokünstler ist das, das wir gerade gehört haben aus dem Jahr 2008, Das Haus am See, Peter Fox. Die jüngste in dieser Dreiergruppe ist Namika. Sie wurde am 23. August 1991 in Frankfurt am Main geboren und hat damit Ende August ihren 35. Geburtstag gefeiert. Sie hat

Frankreich gibt's dann sogar nochmal einen dritten Nummer 1 Hit für Namika. Bis dahin behelfen wir uns mit ihrem Nummer 1 Hit aus dem Jahr 2015, Lieblingsmensch. Und das war's dann für heute. Das waren 3 Stunden Schwarz-Rot-Gold, deutsche Hits und Raritäten mit Christoph Schüdi. Tschüss, bis zum nächsten Mal und noch ein schönes Wochenende jetzt erstmal.

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2: Samstagabend, 18:02:51. Herzlich willkommen, liebe Live-Family. Es ist wieder soweit. Wir stecken mitten im Wochenende. Und ich darf euch recht herzlich willkommen heißen zur Diskothek Live Radio Show The Next Level. Ja, schön, dass ihr wieder mit dabei seid. Und schön, dass wir wieder gemeinsam alte Erinnerungen aufleben lassen. Mit den größten, mit den besten Songs aus der ehemaligen Diskothek Live Köppingen. Für die nächsten zwei Stunden wünsche ich euch natürlich wieder recht viel Spaß, viel Vergnügen, gute Unterhaltung. Und durch die nächsten zwei Stunden führt euch dann euer Knut Ringdorf. Und natürlich nicht zu vergessen, ich bin dann ebenfalls im Studio.

direkt live erreichbar. Und ihr habt dazu mehrere Möglichkeiten. Entweder ihr klingelt kurz durch oder schickt mir eine Text- oder Sprachnachricht per WhatsApp oder Signal. Und dazu braucht ihr eins, die Telefon-, WhatsApp- und Signal-Nummer. Und das ist sie, die 07161 914 24 24. Nochmals die 07161 914 24 24. Die Nummer direkt zu mir ins Studio per Telefon, WhatsApp oder Signal. Eine Nummer für alles gemeinsam. Oder ihr schickt eine E-Mail an unsere E-Mail-Adresse studio@radiofips.de. Bekommst du auf dem Bildschirm angezeigt und kann dann natürlich auch reagieren. Ansonsten, wie gesagt, recht viel Spaß, viel Vergnügen, gute Unterhaltung. Und mit der Unterhaltung starten wir mit einem Titel, und der ist jetzt schon ziemlich angestaubt, aber das war damals ein Top-Hit. Barry White mit unter anderem The By Three Degrees, T.S.O.P., MFSB featuring The Three Degrees, The Fantastic World.

Hier ist Sophie aus dem Jahr 1973, der Fantastic Sound of Philadelphia. Und da gehört noch, natürlich noch eine Nummer mit dazu. Und die hat es damals schon nicht erst im Live, sondern die hat es damals schon im Black House gegeben. Ja, Black House war dann die Ursprungsdisco in Göppingen überhaupt. Und dann kam nach längerer Zeit die Diskothek live. Aus dem Black House wurde es live. Aber da lief sie zum Beispiel am Anfang ebenfalls noch. Normalerweise in voller Länge 13 Minuten und 7 Sekunden, aber das wollen wir euch nicht antun. Will ich euch nicht antun. Aber doch ein Top-Song.

International All Stars. Let's clean up the ghetto und es würde jetzt noch 6 Minuten 17 so weitergehen. Aber die ziehen wir dann doch vorher runter. Ja, wenn wir die Augen schließen und solche Musikstücke hören, dann könnte man sich fühlen wie damals Ende der 70er in den 80er Jahren. Aber ist halt leider nur eine Illusion. Just an Illusion.

Western Illusion 1982 und waren ja auch im Live zu Gast Imagination Just on Illusion. Er gehört eigentlich nicht hierher, aber wenn ich an die Tankstelle fahre, dann denke ich auch, es ist eine Illusion, bis ich dann zur Kasse gehe und merke, es ist Tatsache. Unglaublich, unglaublich. Play that funky music with Wild Cherry.

wir doch. Wir spielen's ja. Ja, play the funky music. Ja, mach ich doch die ganze Zeit schon. Wild Cherry, play the funky music. Ebenfalls eine Riesennummer aus den 70ern ist die noch gewesen. Ja, Ende der 70er gab's schon gute Songs. Und wenn wir gerade an der Zeit sind, September. Wir haben September. Earth and Fire. September.

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Juicy and the Bad Boy. 1985 ist es damals gewesen, als diese Nummer auf dem Markt erschienen ist. Juicy and the Bad Boy. Die nächste Nummer ist schon allerdings ein klein wenig älter, aber war damals auch so ein Riesenhit und auch so ein klein wenig so, ja, klein wenig, nee, ganz bestimmt ein Tanzflächenfüller. Hamilton Bohannon and Let's Start a Dance Again.

Hammond Mohammed, the last star to dance. Ja, ist dann die original 12-Inch-Version gewesen. Naja, ob das sein muss, ist die andere Frage. Ebenfalls noch eine Nummer, die wir noch in die letzte erste Stunde rein, die letzten Minuten der ersten Stunde Diskothek Live Radio Show The Next Level reinbekommen. Ja, bekommen wir noch rein. Und zwar Jimmy Bourne. Jetzt geben wir wieder ein klein wenig mehr Gas. Jimmy Bourne, dance across the floor.

Now, Mr. Jimmy Bohart dance across the floor. Ja, und der Blick zur Uhr sagt mir, die erste Stunde der Diskothek Live Radio Show The Next Level ist dann leider auch schon zu Ende.

Get Down Tonight, Baby, KC am Sunshine Band startet dann die zweite und letzte Stunde der Diskothek Live Radio Show, der Next Level, bevor es bei uns dann richtig heiß abgeht, ab 20 Uhr, der Nightclub mit unseren zwei Top-DJs, also lasst euch überraschen und bleibt dran, ab 20 Uhr, Nightclub.

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Tja, eine Riesennummer gewesen, damals auch im Live, auch rauf und runter gelaufene Sexy Sing Hot Chocolate. Ja, und ich darf euch nochmal darauf aufmerksam machen, nach mir, also ab 20 Uhr bis in die frühen Morgenstunden, heute hier bei uns der Nightclub mit unseren Top-DJs, und zwar DJ Disco Master Jörg Adler und DJ GMG. Und das Ganze dann ab 20 Uhr. Und was die euch mitgebracht haben, dürft ihr euch überraschen lassen. Also vom GMG, da kann ich mir vorstellen, hat bestimmt wieder gute Mixe dabei. Und was unser Jörg dabei hat, das wollen wir uns überraschen lassen. Also ab 20 Uhr der Nightclub hier bei uns auf Radio Fips. Passt doch zum Start in den Samstagabend. Give me a beat. Give me a beat. Ja, das geben sie euch dann auch.

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Ja, mit Dog Me Out. Und bevor wir dann noch zum Plattenwunsch kommen, habe ich noch eine Nummer habe ich noch vorher. Die Floorbangers und Don't Stop the Rock.

So, und als nächste Nummer hier bei mir auf dem Plattenteller einen Plattenwunsch, beziehungsweise mit dem Platten, mit der Platte gehen liebe Grüße in die Schlossstraße nach Göppingen, ins Café Tatort, zur Hotte. Hotte, ganz liebe Grüße dir und deinem Team sowie allen Gästen im Café Tatort. Ganz, ganz liebe Grüße aus dem Studio 2 von Radio Phipps. Und den kennst du ja.

on mit Gary Burley and the GP Experience. Es gingen dann ganz, ganz liebe Grüße ins Café Tatort nach Göppingen. Tja, ich darf mich jetzt schon von euch verabschieden, hab noch eine Nummer auf dem Plattenteller liegen und die ist ein klein wenig softer, bevor es dann nachher ab 20 Uhr wieder richtig, richtig abgeht. Denn im Nightclub heute Abend live zu Gast die DJs, DJ Disco Master Jörg Adler und DJ GMJ. Heute Abend im Nightclub ab 20 Uhr heißt dann für euch einfach dranbleiben für den Nightclub. Wie gesagt, heute Abend für euch DJ Disco Master Jörg Adler und DJ GMJ. Ich sag dann Dankeschön fürs Mitarbeitsein, Dankeschön fürs Zuhören. Und wenn es euch ein klein wenig Spaß gemacht hat, dann würde es mich freuen, euch nächsten Samstag wieder begrüßen zu dürfen, wenn es wieder heißt Discotheque Live Radio Show The Next Level. Oder morgen Mittag von 13 bis 16 Uhr. Oldies, but Goldies. Das Beste aus den 50er, 60er, 70er Jahren. Ja, und das wär's gewesen. Dankeschön, bis zum nächsten Mal. Tschüss, Servus, bye bye. Sagt euch euer Knut oder den Kauf. Dankeschön, bis zum nächsten Mal. Macht's gut und viel Spaß nachher noch im Nightclub.

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1: Ja, hallo, willkommen hier zur neuen Ausgabe des Studio 22 am Samstagabend auf eurem Lieblingssender Radio Fips. Und heute haben wir eine Besonderheit, denn heute habe ich mir Unterstützung hier reingeholt, und zwar den Disco Master Jörg Adler.
2: Ja, Jörg Adler in the house. Hallo, ich freue mich auch dabei zu sein bei den 22ern heute Abend seit langer Zeit mal wieder. Do you remember? Es ist wieder soweit hier im September 22. Wir sind am Start und ja, ich freue mich, wie gesagt, heute geht's richtig schön wieder in die Party oder auf die Partyspur, ja, miteinander. Bisschen Disco, bisschen House. Was hast du dabei?
1: Ja, also Funky House, House, vielleicht Afro House. Je nachdem, lasst euch überraschen. Wir wollen ja nicht alles verraten.
2: Ja, aber wir haben trotzdem noch eine kleine Überraschung da. Und zwar sozusagen ein Eigenanbau Göppinger Südhang.
1: Genau. Aber mehr dazu später. Ich denke, legen wir erstmal los. Wir haben die Musik, ihr habt die Party. Und ab geht's jetzt hier mit uns beiden.
2: Ja, viel Spaß. Tja, und lasst euch gut unterhalten. Und ab und zu mal darf es auch ein bisschen tanzen sein.
1: Zum Beispiel. Alles kann man machen.

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1: So, jetzt machen wir die Übergabe, denn der Jörg, der Disco Master, der hat uns auch was Schönes mitgebracht. Und ich denke, das wird er uns noch ganz kurz sagen, und bevor er loslegt.
2: Tja, hallo miteinander, hier wieder bei Radio Fips hier, Studio 22 bei den 22ern wieder live and in person. Und Dankeschön erstmal an dich, mein lieber Jürgen, dass ich heute wieder dabei sein darf. Eine große Ehre, und ja, ich habe da wieder was gebastelt. Und ja, natürlich muss man auch sagen, nicht alles von mir direkt, also es hat auch die KI etwas mitgeholfen. Aber die Intention war, da ich ja schon mal die, ja sozusagen, oder das Projekt, die Sangria-Polizei ins Leben gerufen habe, machen wir jetzt etwas, ja, klein bisschen anderes, und zwar nennt sich das ganze Projekt Sangria Police. Und da ich ja öfters mal gerne auf Mallorca bin und auch den Ort Pagera kenne, habe ich mir gedacht, da machen wir mal einen Song drüber. Und in dem Fall ist es im aktuellen, ich sag mal, Latin House, Afro House Gewand. Und das Ganze nennt sich Pagera Caramba. Das ist ein sozusagen Göppinger Südhang-Produkt.
1: Sehr schön, sehr schön. Und natürlich darfst du gerne mal hier sein, denn das macht Spaß. Dann macht's hier auch mehr Freude im Studio. Okay, dann würde ich sagen, hau rein, leg los.
2: Ja, klasse Sache. Dankeschön. Und der Samstagabend, erquickend und labend, der ist für uns wieder, ja, so richtig schön. Also Sonnenschein hatten wir den ganzen Tag. Da muss man einfach ein bisschen Sonne im Herzen auch in die Nacht mit hineintragen. Und hier, liebe Freunde, liebe Leute, ist die Sangria Police. Und das Ganze nennt sich Pagera Caramba. Eine, ja, sozusagen Premiere hier in Göppingen. Pagera Caramba, die Sangria Police. Thank you.

0: 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Studio 22, wieder mal in the house, in the mix. Und das ist natürlich mit Grandmaster Jay on the Wheels of Steel. Und der kommt jetzt, der macht die nächste Stunde für euch. Viel Spaß, hier ist Grandmaster Jay. Aber vorher noch ein Gruß an das Tatort nach Göppingen. Und natürlich auch an den Uwe, der noch im Krankenhaus liegt und mit unserer Musik natürlich schneller genesen wird. Der tanzt schon wieder auf dem auf dem Flur im Krankenhaus. Alles klar, alles Gute und bald ist er wieder auf den Fersen bei uns hier in Göppingen. Viel Spaß und hier ist wie gesagt Grandmaster Jay in the Mix on Radio Fips.
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0: wieder die Übergabe. 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
1: Tja, hallo miteinander. Und ich habe wieder was Außergewöhnliches ausgegraben. Und diesmal haben wir hier eine Sängerin und Schauspielerin aus Italien zu Gast. Und das ist Ornella Vanoni, die 60 Jahre lang die, ich sage es mal, Musik und auch die Kinogeschichte in Italien, Filmgeschichte in Italien geprägt hat. Und der Mammut hatte 2024 von Ornella Vanoni einen Remix gemacht und den, also 2024 veröffentlicht. Und das ist Mammut und Ornella Vanoni. Und der Song nennt sich San Allegria. Ein wunderschöner Titel.

0: Hallo Leute, muss ich euch sagen, wir sind gleich bei Nulu angekommen. Es hat richtig Spaß gemacht, hier mit dem Jörg gemeinsam aufzulegen.
1: Tja, super Sache, freut mich auch dabei gewesen zu sein heute. Studio 22, die 22er wieder am Start hier am Samstag in Köppingen bei Radio Fips.
0: Genau. Schön, dass du da warst, freut mich. Und die Musik war natürlich heute wieder hammergeil, muss ich sagen, egal ob du es aufgelegt hast oder ich.
1: Tja, im Dezember legt Nikolaus auf, das wird auch geil, machen wir ja miteinander. Und da gucken wir mal.
0: Machen wir auf jeden Fall.
1: Also, Nikolaus in der Haus.
0: Den Termin, den fixen wir, das machen wir. Nikolaus in der Haus. Und schauen wir mal, was da mit Rambazamba zu uns kommt.
1: Ja, genau, Rambazamba Nikolaus. Auf jeden Fall, Dankeschön, dass wir auch den Song wir zusammen den Song spielen durften, ja, hier. Und auch die Hörer seien vorbereitet, dass wir da öfters mal miteinander wieder was machen. Und gibt von Acht, dass es nicht kracht, ist das Thema heute Abend, auch die Autofahrer. Und ja, feiert noch durch, tanzt auch mal, singt auch mal und vor allem schaltet wieder ein.
0: Genau, wir schicken euch jetzt mit richtig guter Laune in den Sonntag. Hier am Mikrofon, beziehungsweise auch vorher an den Reglern war GMJ, aka Jürgen Schambeck, kennt mich von den Clubsounds und natürlich
1: Disco Master, Jörg Adler.
0: Also macht's gut bis dahin, ihr kriegt mit, wenn wir wieder bei euch da sind.

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